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2: Im Studio Jan Seifert. 19% für die AfD, wenn jetzt schon Berlin-Wahl wäre, ist das Ergebnis einer neuen Insa-Umfrage unter 1000 Berlinern. Reaktionen der anderen Parteien kamen prompt. CDU-Spitzenkandidat Evers schloss eine Zusammenarbeit mit der AfD aus. Von der SPD heißt es, man versuche, die eigenen Werte nach oben zu bekommen. Letzte Woche hatte eine Umfrage von Infratest noch Linke vor CDU, Grünen und AfD gesehen. Das sollten Pendler auf dem Schirm haben. Die wichtige Regionalexpresslinie von Ostbahnhof nach Frankfurt-Oder ist für 3 Wochen dicht. Als Ersatz fahren Busse, aber nur von und nach Erkner. Bis dorthin heißt es S-Bahn nehmen und dann Augen auf beim Umstieg. Aus einer Regionalexpresslinie werden 5 verschiedene Ersatzbuslinien. Und um 11 Uhr haben wir höchstwahrscheinlich einen neuen Bundestrainer. Der DFB lädt zur Pressekonferenz mit Jürgen Klopp. Vorher tagt nochmal der Aufsichtsrat. Da soll es aber nur um Formalien gehen. Soweit der Star-FM Nachrichtenüberblick.
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1: Im Studio Jan Seifert. 19% für die AfD, wenn jetzt schon Berlin-Wahl wäre, ist das Ergebnis einer neuen INSA-Umfrage unter 1000 Berlinern. Reaktionen der anderen Parteien kamen prompt. CDU-Spitzenkandidat Evers schloss eine Zusammenarbeit mit der AfD aus. Von der SPD heißt es, man versuche, die eigenen Werte nach oben zu bekommen. Letzte Woche hatte eine Umfrage von Infratest noch Linke vor CDU, Grünen und AfD gesehen. Das sollten Pendler auf dem Schirm haben. Die wichtige Regionalexpresslinie von Ostbahnhof nach Frankfurt-Oder ist für 3 Wochen dicht. Als Ersatz fahren Busse, aber nur von und nach Erkner. Bis dorthin heißt es S-Bahn nehmen und dann Augen auf beim Umstieg. Aus einer Regionalexpresslinie werden 5 verschiedene Ersatzbuslinien. Und um 11 Uhr haben wir höchstwahrscheinlich einen neuen Bundestrainer. Der DFB lädt zur Pressekonferenz mit Jürgen Klopp. Vorher tagt nochmal der Aufsichtsrat. Da soll es aber nur um Formalien gehen. Soweit der Star-FM-Nachrichtenüberblick.
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1: Im Studio Jan Seifert. 19% für die AfD, wenn jetzt schon Berlinwahl wäre, ist das Ergebnis einer neuen Insa-Umfrage unter 1000 Berlinern. Reaktionen der anderen Parteien kamen prompt. CDU-Spitzenkandidat Evers schloss eine Zusammenarbeit mit der AfD aus. Von der SPD heißt es, man versuche, die eigenen Werte nach oben zu bekommen. Letzte Woche hatte eine Umfrage von Infratest noch Linke vor CDU, Grünen und AfD gesehen. Das sollten Pendler auf dem Schirm haben. Die wichtige Regionalexpresslinie von Ostbahnhof nach Frankfurt-Oder ist für 3 Wochen dicht. Als Ersatz fahren Busse, aber nur von und nach Erkner. Bis dorthin heißt es S-Bahn nehmen und dann Augen auf beim Umstieg. Aus einer Regionalexpresslinie werden 5 verschiedene Ersatzbuslinien. Und um 11 Uhr haben wir höchstwahrscheinlich einen neuen Bundestrainer. Der DFB lädt zur Pressekonferenz mit Jürgen Klopp. Vorher tagt nochmal der Aufsichtsrat. Da soll es aber nur um Formalien gehen. Soweit der Star-FM Nachrichtenüberblick.
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1: Hello.
2: So, wunderschönen guten Morgen. Ganz anderes Setting hier heute. Ein bisschen komisch für mich, muss ich gerade sagen.
1: Ungewohnt auf jeden Fall.
2: Ungewohnt, denn der gute Chris heute im Homeoffice, ganz transparent, wir sind der gläserne Radiosender, wie Uli Schulz sagen würde. Ich hatte in der Nacht heute Morgen, als ich aufstehen wollte, mir einen Kaffee machen wollte, stand auf einmal ein weinendes Kind vor mir.
1: Ach,
2: mit Albträumen geplagt und wollte nicht wieder einschlafen und deswegen habe ich jetzt einfach nicht pünktlich zur Sendung geschafft. Deswegen sitze ich hier in meinem kleinen Mini-Studio, meinem Mini-Home-Studio und wir machen das hier jetzt mal wie früher in der WC-Show.
1: Aber ich muss sagen, es ist eigentlich ganz angenehm, weil es riecht so frisch und so gut Sender. Es ist echt bezaubernd.
2: Ist okay, da hast du wieder gut gemacht. Den Gag gönne ich dir, der war ja eigentlich schon fast festgeschrieben. Aber ich würde sagen, du hast ja heute die Macht, du stehst an den Knöpfen, du darfst heute regeln. Ja. Von daher würde ich sagen, starte doch mal die Sendung.
1: Von daher sage ich, nimm dich in Acht.
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1: Ja, fast wärst du heute aber auch alleine gewesen, lieber Christian.
2: Wieso?
1: Weil ich bin aufgewacht und ich konnte mich kaum bewegen. Ich weiß nicht, was los war. Ich muss mir irgendwas eingeklemmt haben, wie so eine Oma. Bin ich so durch meine Wohnung getappert.
2: Ja, und dann hast du gehört, dass ich nicht da bin im Studio und schwuppdiwupps
1: und
2: ging's dann wieder, oder?
1: War der Rücken
2: zack, warst
1: heile.
2: Du wieder gerade im Rücken. Ah ja, verstehe. Gut, dann lass uns nicht viel quatschen. Wir haben alle unsere Wehwehchen und wir machen weiter mit guter Musik. Melissa Etheridge, Bring Me Some Water jetzt hier bei StarFM Maximum Rock. Schönen guten Morgen.

0: Das waren The Cult, She Sells Sanctuary, hier an deinem Freitagmorgen bei deinem Radiosender des Vertrauens hier bei Star von Maximum Rock. Schön, dass du mit dabei bist. Wir starten in eine neue Runde F oder C, dein Rausschmeißer-Song, den du natürlich wieder bestimmen kannst, wie jeden Tag hier bei uns im Breakfast Club.
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0: Ja, und da haben wir heute eine richtig nice Sache, die aber eigentlich nachher beim Raussuchen der Musik gar nicht mehr so nice war. Hast du auch so das Gefühl gehabt?
2: Voll, ja.
0: Ja, wir kümmern uns nämlich heute um Songs mit geheimen Botschaften und wir beide waren so richtig motiviert und haben gesagt, ja, easy peasy lemon squeezy, da kriegen wir ein paar schöne Songs zusammen. Das gestaltete sich dann aber nachher doch ganz schön haarig, denn es war das Problem gewesen, dass die Songs nachher entweder waren die ein bisschen langweilig gewesen oder man hat es nicht richtig rausgehört oder war nicht richtig bestätigt. Auf jeden Fall eine ganz schön komische Nummer. Ich habe nachher aber einen Song gefunden und ich habe heute auch das passende T-Shirt angezogen.
2: Ja, sehr gut. Ja?
0: Und zwar von einer wunderschönen Band namens Rush. Die haben einen Song, der nennt sich YYZ und da gibt's zum Anfang einen ganz markanten Rhythmus und dieses ist ein Morsecode. YYZ ist ein Morsecode.
2: Ich möchte kurz einmal erwähnen, dass ich es ganz schön mutig von dir finde, ein Instrumentalstück ins Rennen zu schicken.
0: Ja, warum eigentlich nicht? Ist doch vollkommen in Ordnung. Manchmal muss man auch mal so ein bisschen ausschlagen. Also einfach mal schön nur Musik und Neil Perth erklärte, dass dieser Code vom Funkfeuer des Flughafen Toronto Pearson übernommen wurde. Und deswegen eine kleine Geheimbotschaft und mein Song, den ich ins Rennen schicke.
2: Ja, den Song, den ich ins Rennen schicke, so... Eine wirkliche geheime Botschaft hat er direkt nicht. Also ich habe direkt bisschen über die Stränge geschlagen.
0: Gleich mal Aufgabe verfehlt.
2: Genau. Und zwar ist es so, dass am Ende von dem Song, also ich schicke die Beatles mit Rain ins Rennen, kurz vorweg. Mhm. Und am Ende des Songs ist es so, dass der Gesang von John Lennon rückwärts gespielt wurde. 1966 war das eine ganz schön revolutionäre Sache. Gab es so noch gar nicht dieses Backmasking in dieser Musik und die Beatles haben da damit angefangen. Viele Leute haben dann da auch irgendwelche Sachen rein interpretiert. Ja, stimmt eigentlich nicht. Lag eigentlich nur daran, dass die Aufnahmespur falsch rum lag und sie die falsch rum dann da reingeklebt haben. Ah, ja. Aber trotzdem eine schöne Geschichte, finde ich. Deswegen mein Song The Beatles mit Rain. Naja, aber das letzte Wort hast du. Welchen Song möchtest du als Rausschmeißer hören? Rush oder die Beatles mit ihren geheimen Botschaften? Dann gerne eine Sprachnachricht an die 0800 0303666.
0: So nehme ich. Wir machen weiter mit guter Musik. Smashing Pumpkins, perfekt jetzt hier bei Star für Maximum Rock.

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1: Im Studio Michael Bottlick. Viele Pendler bei uns in der Region sollten das auf dem Schirm haben. Die wichtige Regio-Expresslinie vom Ostbahnhof nach Frankfurt-Oder ist ab sofort für 3 Wochen dicht. Als Ersatz fahren Busse, aber nur von und nach Erkner. Mehr von Jan Seifert.
2: Aus einer Zuglinie werden dann insgesamt 5 verschiedene Ersatzbuslinien gemacht. So sollen die Pendlerströme in den Griff bekommen werden. Aber für einige Verbindungen verlängert sich die Fahrzeit teils um das Dreifache. Die ODEC, die Züge betreibt, ist stinksauer auf den Schienenbetreiber DB Infrago. Die RE1 ist immer wieder Sorgenkind. Verspätungen, Ausfälle und jetzt die Vollsperrung über 3 Wochen. Die Bahn sagt, eine halbseitige Sperrung und wenigstens einige Züge fahren zu lassen, geht nicht.
1: Der Berliner Christopher Street Day startet heute Abend und soll so groß werden wie noch nie. Auf 3 Bühnen vor dem Brandenburger Tor geht es heute los. Morgen folgt dann der große Umzug durch die Stadt. Stargäste sind unter anderem Sängerin Sarah Connor und Internetstar Icky Mel. Zehntausende Besucher werden in Berlin erwartet.
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1: Der Deutsche Fußballbund lädt heute um 11 Uhr zu einer Pressekonferenz und das Thema dürfte klar sein, die Verpflichtung von Jürgen Klopp als Bundestrainer. Sein Name wurde in der Einladung zwar nicht genannt, doch das hat nur formale Gründe, weiß Thomas Thonfeld.
3: Vor der Pressekonferenz tagen noch die DFB-Gremien. Sie müssen Klopps Vertrag noch absegnen, aber das ist nur eine Formalität. Offenbar soll das Papier über 4 Jahre laufen, also bis zur nächsten Weltmeisterschaft. Als sicher gilt auch, dass Klopp seine langjährigen Co-Trainer Piet Krawitz und Pep Leinders zum DFB mitbringen wird. Und offenbar soll auch sein ehemaliger Dortmunder Spieler Sven Bender zum Trainerteam gehören. Zum ersten Mal ernst wird's dann am 24. September mit dem Nations League-Duell in den Niederlanden.
1: Soweit das Neueste aus dem StarFM News Center.
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4: Einen wunderschönen guten Morgen. Du hast natürlich den Breakfast Club hier. Wie sieht's denn aus? Temperaturtechnisch. Heute hast du mir versprochen, wird's warm.
5: Heute? Nee, ich habe gesagt, es wird schöner. Also 21 Grad bekommen wir. Das ist ja schon mal über 20 Grad, finde ich, kann man drüber reden im Sommer.
4: Die Frage ist, ob die Sonne sich zeigt.
5: Die Sonne wird sich zeigen, sie ist auch jetzt schon da. Blauer Himmel, eine Art von Wolken auch am Himmel.
4: Bei mir.
5: Guck bei dir. Und die aktuellen Temperaturen liegen bei 12 Grad in Tempelhof, im Wedding und in Zossen. Der Mann ist immer noch nach den Wolken gucken. Und, was hast du gesehen?
4: Ich musste erst in Westflügel gehen. Ja. Ich sehe noch Wolken, aber hinten überm See, da kommt langsam die Sonne entgegen.
5: Ist das schön. Morgen sagt die StarFM-Prognose, da wird es richtig schön. 28 Grad und viel Sonne. Übermorgen auch 28 Grad, aber auch der ein oder andere Schauer mit dabei. So, hab auf dem Schirm in Kreuzberg die Großbärenstraße heute zwischen Hallischem Ufer und Stresemannstraße bis 18 Uhr in beide Richtungen gesperrt. Also auf jeden Fall drumherum fahren, wenn du kannst. Geblitzt wirst du im Wedding auf der Seestraße und auf dem südlichen Ring im Dreieck Nutetal. Wir haben eine Meldung von der S41, 42, 46 und 47. Da wird repariert an einem Stellwerk im Bereich Südkreuz. Deswegen zwischen Treptower Park und Westend teilweise unterbrochen, teilweise 10-Minuten-Takt. Bei der S46 sogar nur 20-Minuten-Takt. Also bevor du losfährst, auf jeden Fall checken, wie du zur Arbeit kommst. Und wenn du sonst noch was hast für uns Staus oder Blitzer, dann meldest du dir am besten per WhatsApp unter der 0800 0303 666.
4: From the F to the A to the Flora, vielen Dank. Und falls du dich gerade fragst, warum guckt der Mann auf den See? Ich muss heute Homeoffice machen. Weinendes Kind mit Albtraum hat die Überfahrt nach Berlin ein bisschen unmöglich gemacht. Aber wir kriegen das schon hin.
5: Wir werden das Kind schon über den Berg schaukeln.
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4: Einen wunderschönen guten Morgen, hier bei StarFM Maximum Rock. Heute alles ein bisschen anders, Chris im Homeoffice, weil weinendes Kind zu Hause. Und viel geweint wurde wahrscheinlich auch auf der Hochzeit von Jonathan Davis, hast du mitbekommen?
5: Nee.
4: Der hat sich jetzt getraut, er hat geheiratet und zwar standesgemäß im Schottenrock hat er seine Liebe da geheiratet. Und man muss sagen, ich habe einen Post von ihr gesehen, wo sie gesagt hat, hallo, my name is Mrs. Jonathan Davis. Und schwuppdiwupps ging's los und jetzt siehst du hier überall Bilder von Jonathan Davis und Brittany Parisi, so heißt sie. Und wünschen wir natürlich alles Gute und alles Glück der Welt, mein lieber Jonathan Davis.
5: Ja, frohe Hochzeit oder was man da
4: Frohe Hochzeit
5: da
4: oder gute Durchhaltevermögen, sagt man da, und große Nerven. Wir hören uns jetzt gleich Bush an, More Than Machines hier bei Star für Maximum Rock. Schönen guten Morgen.

0: Green Day waren das und The American Dream is Killing Me. Wahrscheinlich den einen oder anderen zurzeit gerade auch da draußen. Aber darum soll es nicht gehen. Es ist Freitag, es ist New Rock Friday.
1: Nice.
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0: Ja, und am New Rock Friday schauen wir natürlich in die Plattenläden der Republik, um dir zu sagen, was da so Schönes und Neues alles rausgekommen ist, damit du gleich den Weg zu deinem Plattendealer des Vertrauens finden kannst und gleich weißt, was da los ist. Und gute Nachrichten für alle Foreigner-Fans unter euch, denn die haben nämlich ein neues Live-Album rausgebracht. Das haben sie in New York eingespielt sozusagen, und zwar am 6. und 7. Dezember. Da haben sie alle Hits, die sie da im Backkatalog haben, haben sie da natürlich rausgehauen, haben auf Alice Isles gespielt. Und so eine richtig geile Akustikdarbietung ist es. Und zwar waren sie auf dem Dach des Dumbo-Hauses mit Blick auf die Brooklyn Bridge. Und darunter sind, wie gesagt, all ihre ganzen Hits, aber auch ganz besondere Interpretationen von Simon & Garfunkels Bridge Over Troubled Water zum Beispiel. Also, In the Eye of the Storm, so heißt diese Live-Platte von Foreigner. Und wenn du nicht nur die live von Platte hören willst, sondern auch noch live sehen willst, denk dran, Foreigner und Europe, das sind ja Doppel-Headliner-Tour. Die sind im nächsten Jahr, im Oktober in Berlin zum Beispiel. Und da kannst du sie dann sehen, das Ganze nämlich präsentiert von Star FM Maximum Rock.
1: Sehr cool. Etwas, was kein Re-Release, sondern tatsächlich ein neues Album ist. Stell dir vor, es gibt manche Künstler, die machen das auch noch. The Strokes haben ein neues Album rausgebracht. Ihr siebtes Studioalbum, Reality Awaits, heißt das gute Stück. Und dafür haben sie sich 6 Jahre Zeit gelassen. Gut Ding will Weile haben, heißt es ja. Das haben sie auf jeden Fall gemacht. Randvoll gepackt mit wirklich perfekt ausgearbeiteten Ideen, das Album. Auch mal ein paar Synthies, bisschen Autotune auch mit dabei. Aber klingt trotzdem noch wie die Strokes, ganz im Original. Und nachher in At Work wirst du noch einen Song aus dem Album hören. Also bleibt auf jeden Fall den ganzen Tag dran. Den ganzen Tag ist New Rock Friday hier bei Star FM. Und du kriegst jede Menge neue Musik.
0: Perfekt, Demundo. Apropos neue Musik, Dexter in the Moon Rocks hätten wir jetzt für dich. Freaking out hier bei Star FM Maximum Rock. Schönen guten Morgen.

0: Mit gutem Mexican Rock geht's in den Freitagmorgen. Du hörst natürlich den Breakfast Club. Schön, dass du wieder mit am Start bist. Schön, dass du vielleicht aber auch beim Seppen hängen geblieben bist. Das ist gut so, denn jetzt gibt's wieder Tickets.
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2: Mal ein bisschen was Ungewöhnliches jetzt. Kein Konzert, aber trotzdem eine richtig coole Sache. Vor allem perfekt für die Ferien. Ist gestern losgegangen. Und zwar der größte Sprungpark der Welt. Der ist jetzt hier.
0: Sprungpark
2: nennt sich das. Also es ist keine Trampolinhalle, sondern ein Sprungpark. Der ist jetzt hier bei uns. Das Ganze nennt sich Funbox. Und ja, weil das ganze Ding so gigantisch ist, würde ich sagen, lassen wir uns das am besten vom Chef des Wahnsinns mal ganz persönlich erklären.
3: Die Funbox ist ein Riesenspaß für Berlin. Die Besucher erwartet eine Unterwelt, 4000 Quadratmeter aus Luft und Leichtigkeit sozusagen, in der man toll hüpfen, springen, toben kann, Spaß haben kann.
2: Da kannst du wirklich alles machen, was das Tobeherz begehrt. Also ich muss ehrlich sagen, meins ist da auch etwas höher geschlagen.
0: Ach, guck an, ja. Normal, also ich kenne Funbox als was anderes, aber das ist eine ganz andere Sache.
2: Du kleines Ferkel. An der höchsten Stelle 11 Meter hoch, das ganze Ding. Also vor allem auch was für Leute mit Höhenangst, wenn sie sich...
0: Ich wollte gerade sagen, wäre für mich schon mal gar nichts. Ne?
2: Also es gibt natürlich auch niedrige Sachen, mal davon abgesehen. Ist direkt gegenüber vom Hauptbahnhof. Und zur Feier des Tages, zur Eröffnung, gibt es quasi eine Runde Freitickets von uns. Deswegen einfach eine WhatsApp mit Van Halen an die 0800 0303666.
0: Wegen Jump. Mhm. Ah, verstehe. Mhm. Oh, der war aber auch wieder um Ecken gedacht. Aber na gut, dann schick her die Nachricht Van Halen an die 0800 0303666, wenn du in die Funbox möchtest.
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9: Im Studio Michael Bottlick. Der Berliner Christopher Street Day startet heute Abend und soll so groß werden wie noch nie. Auf drei Bühnen vor dem Brandenburger Tor geht es heute los. Morgen folgt dann der große Umzug durch die Stadt. Stargäste sind unter anderem Sängerin Sarah Connor und Internetstar Icky Mel. Zehntausende Besucher werden in Berlin erwartet. In Brandenburg ist das erste Nest der asiatischen Hornisse entdeckt worden, in Eisenhüttenstadt unter einem Dachvorsprung. Das Nest wächst schnell und soll noch heute entfernt werden. Die eingeschleppte Art aus Südostasien macht gezielt Jagd auf Bienenstöcke und kann auch für den Menschen sehr gefährlich werden.
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9: Don't Look Back in Anger, die Doku über die Reunion von Oasis im vergangenen Jahr, wird Anfang September Weltpremiere beim Venice Film Festival feiern. Die beiden Gallagher-Brüder kommen dafür nach Venedig. Ab dem 11. September wird die Doku dann auch bei Disney Plus zu sehen sein. Soweit die StarFM-Schlagzeilen. Ausführliche Nachrichten bei StarFM wieder in einer halben Stunde.
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10: Einen wunderschönen Morgen wünsche ich dir. 6.17 Uhr die Uhrzeit und wir schauen aus dem Fenster und sehen, es sieht eigentlich ganz freundlich aus. Ist aber frisch noch. 12 Grad aktuell in Schöneberg, in Tegel und in Zeuthen. 21 Grad dann heute das Maximum. Dazu im Vergleich zu gestern auf jeden Fall ein freundlicher Tag. Morgen sagt die StarFM-Prognose da auch wieder ordentlich warm. 28 Grad, jede Menge Sonne. Perfekt, um quasi in den Sonnenuntergang zu fahren mit dem StarFM Rockboot. Und auch übermorgen ist es schön, schön warm, aber auch zwischendrin der ein oder andere Schauer mit dabei. Bitte vorsichtig, Wannsee, die B1 Königstraße ist aktuell zwischen Hugo-Vogel-Straße und Hohenzollernstraße eine kaputte Ampel, oder beziehungsweise die Ampel ist aus, also hier bitte ganz besonders vorsichtig sein an der Kreuzung. Ansonsten Ferien und Freitag zeigen sich, es ist ziemlich ruhig. Geblitzt wirst du im Wedding auf der Seestraße, auf der 115 zwischen Babelsberg und Kleinmachnow und im Petzo zum Lindentor. Immer noch die Reparaturen am Stellweg im Stellwerk im Bereich Südkreuz, deswegen bei der S41, 42, 46 und 47 teilweise unterbrochen, teilweise nur 10 oder 20 Minuten Takt. Also bevor du zur Arbeit fährst, auf jeden Fall checken, wie das geht. Ansonsten, wenn du auch noch Blitzer oder Staus oder sonst irgendwelche Verkehrsmeldungen für uns hast, gerne rüber an die 0800 0303 666.
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0: Blackstone Cherry Celebrate an deinem Freitagmorgen hier beim Breakfast Club. Wolfi natürlich noch im Urlaub, schon irgendwie seit 14 Jahren.
1: Hat auch aber noch weitere so 100, 13.
0: Er hat noch 167 Wochen vor sich. Da liebe Grüße natürlich. Aber apropos Celebrate, auf Festivals wird natürlich auch ordentlich celebrated. Und ich habe gestern ein Video gesehen, und ich dachte mir eigentlich irgendwie, ja, überhaupt gar kein Problem, überhaupt gar nicht schlimm. Und hab dann so drüber nachgedacht und hab mir gedacht, so meine Güte, gerade auch heute, wo ich ein weinendes Kind heute Morgen vor mir zu stehen hatte, das ist auch eine Sache, wo ich mir denke, da musst du auch Bock drauf haben. Und zwar war eine Familie da gewesen mit zwei Kindern. Ich glaube, der eine 7, der andere 9. Mhm. Ist jetzt ein bisschen unisones Halbwissen. Und die fahren jedes Jahr zusammen auf ein Metal-Festival. Wir reden jetzt nicht von Wacken, das war irgendein etwas kleineres Festival mit ein paar tausend Leute, aber das gehörte für den voll zur Familientradition, da haben sich die Eltern wahrscheinlich auch drauf kennengelernt oder so und die waren da schon seit Ewigkeiten und 3 Tagen hin, pennen alle irgendwie im Auto inklusive Dachzelt. Mit Kind aufs Festival, mit Kind aufs Metal Festival, da habe ich gleich wieder Bilder im Kopf, wie beim Wacken Väter ihre 7-, 8-, 9-jährigen Kinder irgendwie auf die Schultern tragen und mit Mickey-Mäusen auf dem Kopf. Und ich frage mich jedes Mal, ob das geil ist oder ob das nicht geil ist.
1: Ich glaube, es ist schon irgendwie süß, sein Kind auch so früh in solche Sachen mitzunehmen und dem das zu zeigen. Und ich bin mir sicher, dass der dann früh auch einen ausgeprägten Musikgeschmack haben wird und auch selber in 20 Jahren noch zu diesen Festivals gehen wird.
0: Mit Sicherheit.
1: Aber ja klar, was so die Ohren angeht, vielleicht was der da auch so sieht.
0: Ja, ich glaube, das ist halt, also die Ohren, wie gesagt, die meisten schützen ja natürlich mit solchen Kinderkopfhörern. Die gibt es ja wirklich speziell entwickelte dafür, die da nicht so viel durchlassen. Ich glaube, darum geht's gar nicht mal. Es geht natürlich auch um die Sachen, die da die Kids sehen. Also man in den ganzen Besowskis, die ja dann wirklich teilweise da sind. Mhm. Und die Frage ist natürlich auch, macht's für einen selbst denn auch Spaß? Also ich meine, klar, ich hab immer Spaß mit meinem Sohn, freue mich dann aber auch, wenn ich dann einfach mal auf dem Festival so mal eine Woche einfach mal das
1: die
0: machen
1: Sau
0: kann,
1: rauslassen kann,
0: was man so mit 20, Anfang 20 gemacht hat, die Sau rauslassen. Ich weiß immer nicht, ich bin immer so ein bisschen zwiegespalten, ob das jetzt geil ist oder ob das jetzt nicht geil ist, ob man sich da jetzt mehr oder weniger zu viel Verantwortung ans Bein bindet, in dem Sinne, dass man jetzt sagt, alles klar, wir hauen jetzt da beide zusammen auf diesem Festival rum, weil bleibt man denn auch bis nachts um 1 da mit dem Kind? Haut man denn früher ab? Verpasst dann ein paar Bands?
1: Ja, man muss sich schon anpassen
0: schwierig.
1: Dann.
0: Mich würde mal, das werde ich mal recherchieren gleich, hier googelt der Chef noch selbst, mir würden auch diese Jugendschutzbestimmungen denn mal interessieren auf so einem Festival.
1: Ich glaube, sobald du als Erziehungsberechtigter dabei bist, fällt das ein bisschen flach. Aber
0: naja,
1: ich würde sagen...
0: Musst du da bis 22 Uhr denn Gelände verlassen haben?
1: Schlag das mal nach.
0: 16 bis 17 Jahre ohne Begleitung. Ohne Begleitung. Wir werden das nochmal weiter recherchieren hier.
1: Und ich würde sagen, im Zwiespalt haben wir ja immer unsere Maximum Rocker parat. Also was ist deine Erfahrung damit? Hast du vielleicht schon mal dein Kind mit dabei gehabt? Sagst du, boah, nee, das würde ich auf keinen Fall machen. Wie ist deine Meinung dazu? Schick die gerne mal rüber, am besten per Sprachnachricht an die 0800 03 03 666.

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1: Wenn ich einmal 60 bin, nagle ich meine Gitarre an die Wand, damit ich niemals vergesse, was für einen Lärm ich früher mit diesem Gerät gemacht habe.
0: Slash.

0: Einen schönen Freitagmorgen hier bei Starf im Maximum Rock. Und Maximum Rock heißt natürlich auch immer auch Legenden-Songs, Legenden, Heroes, Klassiker ohne Enden. Und einer, der dafür richtig prädestiniert ist, ist unser T-Bone. Denn der gibt ja am Samstag seine Legendenshow, T-Bones Heroes. Mhm. Und man muss diesmal sagen, das T steht für Tarzan.
1: Ja, was bedeutet das?
0: Hast du nicht mitbekommen? Er hat gestern so ein bisschen drüber erzählt und hat gesagt, Mensch, er hat sich da was Neues ausgedacht. Und zwar macht er ab jetzt so, dass er nicht irgendwie zu einem bestimmten Thema was macht, irgendwie eine Spezialsendung, sondern er hangelt sich wie Tarzan von Song zu Song. Denn jeder Song hat irgendwie eine gemeinsame Komponente. Mhm. Also wenn ich jetzt zum Beispiel nehme, was nehmen wir denn da zum Beispiel? Wir nehmen zum Beispiel Rage Against the Machine und Måneskin mit Gossip. Bei beiden hat Tom Morello mitgespielt.
1: Ah ja.
0: Und so hangelt er sich jedes Mal hin und kommt dann, fängt dann irgendwo an und endet dann am Ende der Sonne, der Sendung bei irgendeinem anderen Song. Und das ist schon ziemlich krass, muss ich sagen, weil du musst dann natürlich ganz schön musikalisch bewandert sein, damit du da diese ganzen Zusammenhänge schließen kannst, und das wird bestimmt eine richtig geile Nummer.
1: Das ist so ein bisschen wie, ich weiß nicht, ob du das auch früher gemacht hast, dieses Wikipedia-Lustig-Querlesen. Du fängst irgendwie an bei dem Artikel über Streptokokken und dann klickst du immer auf diese vorgeschlagenen, untermalten Wörter und am Ende bist du bei Pferdescheuklappen oder so.
0: Ich nenne den mal liebevoll den Wikipedia-Strudel, der dich dann immer tiefer reinzieht und irgendwann lande ich meistens immer bei den Royals in England. Also ist komisch, aber gut.
1: Chris und die Royals.
0: Also hört dir auf jeden Fall an, T-Bones Heroes am Samstag, wird bestimmt eine richtig geile Nummer.
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8: Im Studio Michael Bottlick. Der Berliner Senat will die 4 bedrohten Galeria-Standorte in der Hauptstadt retten. Wirtschaftssenatorin Franziska Giffey hat sich für den Erhalt der Filialen am Alexanderplatz, am Hermannplatz, am Kudamm und in Spandau ausgesprochen. Benjamin Herrmann.
9: Berlin will helfen, wo es kann. Es sollen einzelne Konzepte für jeden Standort ausgearbeitet werden. Dabei geht es zum Beispiel um niedrigere Mieten, Verkleinerungen oder auch die Attraktivität der Filialen. Das alles soll überprüft werden. Gespräche mit den Geschäftsführern der Standorte laufen schon. Als Positivbeispiel nennt Giffey Galeria in Tegel, das erstmal nicht bedroht ist. Dort wird seit einigen Jahren mit lokalen Akteuren zusammengearbeitet. Es gibt Events wie die Lange Nacht des Kaufhauses und das Haus ist deutlich moderner und freundlicher ausgestattet, mit hellen Böden und auch einem Lichtkonzept.
8: In Brandenburg ist erstmals ein Nest der asiatischen Hornisse entdeckt worden und es soll heute beseitigt werden. Christian Haffmann.
10: In Eisenhüttenstadt wurde das Nest unter dem Dachvorsprung eines Bürogebäudes gefunden. Fachleute und die Feuerwehr übernehmen die Beseitigung. Die asiatische Hornisse gilt in der EU als invasive Art und ist eine Gefahr für Bienen und andere Insekten. Da es sich bislang um einen isolierten Fund handelt, sehen Experten gute Chancen, eine weitere Ausbreitung zu verhindern. Die Behörden bitten die Bevölkerung, Sichtungen mit Fotos und Ortsangaben zu melden. Wichtig ist, die Hornissennester sollten auf keinen Fall selbst entfernt werden.
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8: Jürgen Klopp wird heute als neuer Bundestrainer vorgestellt. Der DFB präsentiert ihn voraussichtlich um 11 Uhr in Frankfurt am Main als Nachfolger von Julian Nagelsmann. Klopp soll einen Vertrag bis zur WM 2030 unterschreiben. Sein erstes Länderspiel als Bundestrainer ist Ende September in der Nations League gegen die Niederlande. Soweit das Neueste aus dem StarFM News Center.
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0: Einen wunderschönen guten Morgen.
1: Morgen
0: ist Rockboot-Tag und du hast mir gesagt, da wird's richtig warm.
1: Das stimmt dann auch, wenn ich das gesagt habe. Aktuell ist es...
0: Naja, es stimmt nicht immer alles, was du sagst. Da wollen wir mal ein bisschen Kirche im Dorf lassen.
1: Lügenpresse. Aktuell ist es noch ein bisschen kühler, 12 Grad aktuell in Mitte, in Pankow und in Ahrensfelde. Höchstwerte heute dann 21 Grad. Dazu Mix aus Sonne und Wolken, ab und an mal ein bisschen grau, aber die Sonne zeigt sich doch immer wieder und morgen, da bleibt sie dann den ganzen Tag. Ordentlich Sonne, dazu 28 Grad und auch übermorgen ähnliche Temperaturen, aber auch zwischendurch mal ein kleiner Schauer. Bitte hab auf dem Schirm, es wird schon vorbereitet zum Christopher Street Day am Wochenende, deswegen Straße des 17. Juni zwischen Großer Stern und Brandenburger Tor gesperrt. Die Sperrungen dauern auch bis Montagmittag, also da kommst du gerade nicht durch. Die Blitzer stehen im Wedding auf der Seestraße, auf dem südlichen Ring im Dreieck Nutetal und auf der B5 Höhe Elztal. Öffi Ranger Andreas hat sich gemeldet, hat auch nochmal bestätigt, ein S41, S42, S46 und S47. Dort wird an einem Stellwerk im Bereich Südkreuz repariert. Deswegen teilweise unterbrochen die Bahn, teilweise nur ein 10- oder 20-Minuten-Takt. Also bevor du losmachst, auf jeden Fall deine App checken, wie es aussieht. Und wenn du noch Staus oder Blitzer hast, dann schick dir gerne rüber an die 0800 0303 666.
0: From the F to the A to the Flora, vielen Dank und gute Fahrt.
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0: Ja, nicht ganz, denn Wolfi im Urlaub, der hat noch ein bisschen was vor sich in seinem jahrelangen Sommerurlaub. Besser. Flo natürlich war dann am Start und hast du mitbekommen, wir müssen neue 10-Euro-Scheine wählen.
1: Ja, und da gibt's richtig coole Designs.
0: Findest du?
1: Findest du?
0: Also für alle die jetzt denken, von was quatschen die, da gibt's neue Vorschläge für das Design der neuen 10-Euro-Scheine so unter anderem. Und ich finde diese Vögel mega langweilig. Da gibt's nur einmal Beethoven, den finde ich noch ganz in Ordnung, aber ich finde rein theoretisch... Sollten sie, bitte?
1: Dass du überhaupt weißt, wer das ist.
0: Werd nicht frech, okay? Ich finde, die sollten die Konterfei von berühmten Persönlichkeiten nehmen, wie zum Beispiel mein Gesicht. Ich würde mich da zur Verfügung stellen.
1: Dann würde ja niemand mehr mit 10-Euro-Scheinen bezahlen.
0: Na, sollst mal sehen, wie die abgehen würden, die 10-Euro-Scheine. Weltweit würde man da nach Deutschland kommen oder nach Europa kommen und würde sagen, gib mir einen 10-Euro-Schein.
1: Naja, aber man kann auf jeden Fall abstimmen.
0: Man kann auf jeden Fall abstimmen, ja. Und du kannst auf jeden Fall auch geilen Maximum Rock hören. Rise Against Nowhere Generation hören wir nach Muse und Supermassive Black. Oh, schönen guten Morgen.

0: Tja, da ist er, dein Codewort. Van Halen und Jump. Hier bei Star für Maximum Rock. Da haben wir gedacht, wenn schon, denn schon, spielen wir gleich. Und apropos spielen, du kannst mitspielen, du kannst mitbestimmen. Und zwar unseren Rausschmeißer des Tages.
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0: Und ich muss sagen, wir hatten in dieser Woche wirklich sehr kreative Ansätze für unsere Rauschmeißer-Songs. Da hatten wir ja wirklich gut mal in die Trickkiste gegriffen. Und ich finde auch das Thema heute eigentlich ziemlich geil, denn heute geht's um Geheimbotschaften. Und da gibt's ja etliche, wo man sagt, okay, wenn man die rückwärts abspielt, kommt irgendeine satanische Botschaft und so weiter und so fort. Da haben wir ein paar, aber ich habe mich heute für ein rein instrumentales Stück entschieden. Und zwar Rush Wild. YYZ.
2: Ist cool.
0: Ja, da gleich noch ein bisschen Funk mit am Start und gerade die Anfangssequenz ist da die versteckte Botschaft, denn YYZ ist nämlich ein Morsecode, den Neil Peart da auch auf den Drums spielt und dieser Morsecode wurde vom Funkfeuer des Flughafen Toronto Pearson übernommen und in diesen Song mit integriert. Meine Geheimbotschaft für den heutigen Rauschmeister-Song.
2: Ich habe mich für die Beatles entschieden. Die Beatles haben ja mehrere Songs mit dem sogenannten Backmasking, also wenn so quasi das Gesungene rückwärts wiedergespielt wird.
0: Hat damals total in gewesen.
2: Habe mich aber jetzt für den Song entschieden, der den Stein quasi ins Rollen gebracht hat damit, und zwar Rain.

0: Beispiel für diesen Rückwärtsgesang. Es gibt einen Teil, wo John Lennon halt singt und dann ist es aber irgendwie krude und falsch rum. Liegt aber daran, war gar keine Absicht, sollte gar keine geheime Botschaft sein, sondern das Band war einfach nur falsch rum angeklebt und deswegen ist das quasi aus Versehen passiert. Aber danach haben sie es dann öfter nochmal gemacht. Gibt aber auch viele Leute oder zahlreiche Behauptungen, dass andere Sätze doch geheime Botschaft enthalten können, gibt aber
1: ja,
0: keinen Beleg.
1: Schmie, schma, schmu, der ist ja auch mit Stairway to Heaven zum Beispiel, dass da irgendeine satanische Botschaft ist.
0: Es geht aber immer um die Satanisten, ne, in den geheimen
1: immer
0: Botschaften.
1: Um die Satanisten. Irgendwas war auch mit einem Judas Priest Song und dann gibt's auch was von Linkin Park und von Incubus und sowas alles. Alles so eine komischen Sachen, oftmals rückwärts abgespielt, manchmal sind's auch einfach nur irgendwelche Beleidigungen. Aber ganz egal, darum geht's jetzt nicht, du kannst wählen, F oder C, Rush oder Beatles, welchen Song möchtest du gerne als letzten hören. Beide Songs noch nie irgendwie bei uns in der Playlist gehabt. Von daher haben wir da schon mal die Kategorie gut erfüllt. 0800 0303 666. Wir hören uns jetzt die Toten Hosen an. Nur nach vorn. Schönen guten Morgen.

0: Mit ordentlich Maximum Rock in den Freitag ins Wochenende. Du hörst den Breakfast Club hier natürlich bei deinem Radiosender des Vertrauens. Und wir kommen ja auch immer dem nach, dass wir dein Radiosender des Vertrauens sind. Wir haben nicht nur geile Musik, wir haben auch richtig geile Events. 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
8: Im Studio Michael Bottlick. Der Berliner Christopher Street Day startet heute Abend und soll so groß werden wie noch nie. Auf 3 Bühnen vor dem Brandenburger Tor geht es heute los. Morgen folgt dann der große Umzug durch die Stadt. Stargäste sind unter anderem Sängerin Sarah Connor und Internetstar Icky Mel. Zehntausende Besucher werden in Berlin erwartet. In Brandenburg ist das erste Nest der asiatischen Hornisse entdeckt worden, in Eisenhüttenstadt unter einem Dachvorsprung. Das Nest wächst schnell und soll noch heute entfernt werden. Die eingeschleppte Art aus Südostasien macht gezielt Jagd auf Bienenstöcke und kann auch für den Menschen sehr gefährlich werden.
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8: Don't Look Back in Anger, die Doku über die Reunion von Oasis im vergangenen Jahr, wird Anfang September Weltpremiere beim Venice Film Festival feiern. Die beiden Gallagher-Brüder kommen dafür nach Venedig. Ab dem 11. September wird die Doku dann auch bei Disney Plus zu sehen sein. Soweit die StarFM-Schlagzeilen. Ausführliche Nachrichten bei StarFM wieder in einer halben Stunde.
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0: Einen schönen guten Morgen hier bei Starfilm Maximum Rock. Morgen ist Rockboot bei richtig, richtig gutem Wetter. Doch wie sieht's jetzt gerade aus? Ich glaube, jetzt braucht man noch ein Jäckchen, oder?
1: Ein kleines Pulloverchen würde ich dir schon noch empfehlen, wenn du planst, gleich das Haus zu verlassen. 13 Grad aktuell die Temperaturen, 21 Grad dann heute in der Spitze. Und dazwischen haben wir Sonne und Wolken im Wechsel. Also ist immer wieder recht freundlich, die Sonne zeigt sich immer wieder. Aber die ein oder andere kleine Wolke ist dann doch mal am Himmel. Morgen dafür umso mehr Sonne, das Ganze bei 28 Grad und auch übermorgen geht es warm weiter, auch 27 bis 28 Grad drin, aber auch kleine Schauer. Der längste Stau momentan auf der A100 Richtung Wedding zwischen Weckstraße und Schmargendorf. Staut es sich hier, brauchst du so 10 Minuten mehr, ansonsten ist es aber ruhig. Geblitzt wirst du im Wedding auf der Seestraße, auf der A10 nördlicher Berliner Ring im Dreieck Havelland und auf der B5 Höhe Elztal. So, wir checken die Öffis. Es wird immer noch repariert am Stellwerk im Bereich Südkreuz, deswegen bei der S41, 42, 46 und 47 teilweise Unterbrechungen, teilweise nur 10 oder 20 Minuten Takt. Wenn du auch noch was für unsere Liste hast, Staus oder Blitzer, dann meld die gerne, am besten per Sprachnachricht. Die Nummer dafür ist die 0800 0303 666.
0: Vielen Dank, Flora. Vielen Dank an alle Star Ranger da draußen. Wir machen weiter mit einem guten Rockblock. Aerosmith weinen sich gleich durchs Programm mit Crying. Vorher noch eine Runde Fall Out Boy. Lake Effect Kid hier bei Star für Maximum Rock. Na denn.
1: Mö.

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0: Genau, zu dem Thema Festival und Kindern kann ich euch nur sagen, ich würde es nicht mehr machen. Ich habe es einmal gemacht, hatte meinen jetzt großen 12-Jährigen, oh mein Gott, mit aufs Race 61 gehabt und kann sagen, es war nicht angenehm, weil er wurde schnell müde abends, man konnte kein Konzert mehr mitgenießen. Es war laut für ihn, also es war wirklich, also Spaß hatten wir definitiv nicht. Und seitdem hatten wir es auch nicht mehr gemacht, sondern eher so auf Konzerten mitgenommen.
1: Ja, das ist natürlich die Frage. Ich habe gestern so ein Video gesehen von einer Familie mit einem, glaube ich, 7-Jährigen und 9-Jährigen, die zusammen auf Metal Festival fahren, schon seit einer Ewigkeit und sich da immer drauf freuen. Die schlafen zusammen im Auto mit Dachzelt und haben da richtig Spaß. Und jedes Mal sehe ich zum Beispiel auch auf dem Wacken irgendwelche Väter, die ihre Kinder auf den Schultern tragen mit so kleinen Mickey-Mäusen oben drauf und dann den Spaß ihres Lebens haben. Und ich bin immer so zwiespalten, ob sowas geil ist oder nicht geil ist. Zum einen hat man natürlich eine coole Zeit mit seinem Kind auf dem Festival, musikalische Früherziehung, predigen wir immer, ist richtig wichtig. Auf der anderen Seite, hat das Kind wirklich Spaß? Also klar hat es Spaß, aber ist es zu laut, ist es zu anstrengend? Wann wird es denn halt dementsprechend müde? Kann man denn auch selbst, weil letztendlich sind wir ja nachher nicht nur auf der Welt, um unsere Kinder irgendwie zu bespaßen, sondern wollen ja auch noch selber ein bisschen am Leben teilnehmen. Haben wir selber auch Spaß daran oder haben wir kein Problem, dass wir sagen, okay, 22.30 Uhr, eigentlich würde ich gerne noch eine Band sehen und muss aber dann schon wieder ins Zelt und chillen eine Runde. Und das ist halt immer so eine Sache.
2: Ich glaube, wenn ich ein Kind hätte, würde ich das, wenn, aufs Festival mitnehmen, zu einem Metal-Festival, weil ich so, Stereotyp wahrscheinlich, aber weil ich so den Eindruck habe, dass insbesondere die Metal-Fans viel rücksichtsvoller sind als andere, als zum Beispiel auf so einem Pop-Festival oder so.
1: Das wahrscheinlich, kann ich mir auch gut vorstellen. Auf der anderen Seite muss man natürlich überlegen, möchte man, dass das Kind alles so sieht, was auf so einem, auf einem Metal-Festival passiert und rumläuft. Ja. Ich habe noch, hier googelt der Chef noch selbst, noch mal ein bisschen im Hintergrund geguckt, wie das denn überhaupt so regeltechnisch ist. Und Kinder dürfen natürlich in Begleitung der eigenen Eltern mit aufs Festival. Da gibt's auch im eigentlichen Sinne nicht so ein richtiges Jugendschutzgesetz, weil da ja die Eltern mit dabei sind. Aber viele Veranstalter sichern sich natürlich selbst ab. Das gibt zum Beispiel Veranstaltungen, Festivals, da gibt es ein generelles Zutrittsverbot für Kinder unter 12 beziehungsweise auch unter 16 Jahren, oft auch im Metal-Bereich. Selbst wenn die Eltern dabei sind, da wollen sich die Veranstalter absichern. Und es gibt bei manchen auch festgeschriebene Sperrzeiten in den AGBs. Da können Kinder praktisch denn tagsüber mit aufs Infield kommen, können sich die ersten Bands auch mit angucken, aber dann so meinetwegen ab 22 Uhr heißt es dann Infield verlassen und da muss man sich dann natürlich vorher ein bisschen informieren, ob man da mit dem Kind rauf kann. Wie gesagt, ich bin da immer noch so ein bisschen zwiegespalten. Auf der einen Seite finde ich es schön, Zeit mit seinem Kind auf einem Festival zu verbringen. Auf der anderen Seite stelle ich es mir auch ziemlich anstrengend vor, muss ich sagen.
2: Bedarf, glaube ich, auch einfach ein bisschen mehr Planung, als wenn man alleine ist. Wie handhabst du's? Warst du schon mal mit deinem Kind auf dem Festival? Würdest du das grundsätzlich machen oder sagst du, nee, das ist Zeit für mich? Gerne mal melden, gerne per Sprachnachricht an die 0800-0303-666.
1: Mein nächstes Wochenende ist Wacken, ne? Also, ist ja prädestiniert dafür. Kinderwacken.

0: Mit gutem Rock gehen wir in diesen Freitagmorgen rein. Du hörst Star für Maxim Rock, du hörst den Breakfast Club. Und Flora, ich weiß, den einen oder anderen interessiert es vielleicht jetzt gerade null, aber mich umso mehr. Wir haben gestern drüber gesprochen, dass du dir eine Glatze rasieren willst, beziehungsweise sollst.
1: Ja,
0: wir haben so mit ChatGPT so ein kleines Foto gemacht. Kann man sich übrigens angucken auf meiner Instagram-Seite Chris Sepp Berlin. Da gibt's auch ein Voting. Ich würde dir gleich auch mal das Resultat dieses Votings bekannt geben.
1: Ach stimmt, da habe ich noch gar nicht reinguckt. Ja, aber Millie Bobby Brown haben wir ja gesagt, wenn die kommentiert, mache ich das. Bisher habe ich diesen Kommentar noch nicht gesehen. Also ist mein Haar noch sicher.
0: Die ganzen Leute, die hier alle kommentiert haben, haben sie halt einfach nicht verlinkt. Wie soll die das mitkriegen? Da muss ja gleich eine riesen Monsterverlinkung stattfinden.
1: Ja,
0: ansonsten sagen 59% ab mit den Loden.
1: 59? Ah, ja. Das ist aber ja gar nicht so viel.
0: Und das ist übrigens richtig, richtig witzig, wie so der Algorithmus funktioniert. Mir wird jetzt eine ganz neue Zielgruppe auf immer an. Jetzt zeigt lauter Leute irgendwie Frauen mit Glatze, denen das auch wirklich richtig gut steht, haben mir Freundschaftsanfragen geschickt, beziehungsweise folgen mir jetzt irgendwelche Vereine mit, die sich auch darüber thematisieren, die folgen mir jetzt. War das bei dir auch so gewesen? Hast du da auch irgendwie Anfragen bekommen?
1: Kannst mal sehen. Ich und meine Glatze, wir machen dich noch berühmt. ja, ich habe auch sehr viele Anfragen gekriegt von so Girls with Buzz Cuts, so solche Seiten.
0: Ja.
1: Auch selber viele Frauen mit Glatze. Es scheint irgendwie.
0: Also ich finde, du solltest es noch nicht irgendwie ad acta legen.
1: Ich
0: finde, du solltest da wirklich nochmal drüber nachdenken. Und wenn man mal so im Rock und Pop guckt, dann sehen wir ja auch so, wissen die, Sinead O'Connor, ja, Skin von Skunk and Nancy.
1: Sieht auch cool aus, ja.
0: Britney Spears, obwohl da war ein anderer Grund gewesen.
1: Ja.
0: Ich möchte übrigens nochmal sagen, natürlich, da waren noch ein paar Leute dabei, die gesagt haben, okay, wir haben Glatze, finden wir nicht ganz so toll, weil es teilweise auch unfreiwillig war.
1: Mhm.
0: Wenn es natürlich aus gesundheitlichen Gründen man sowas machen muss, ist es nie schön und es tut mir auch immer leid, aber ich glaube, wir gehen hier rein aus ästhetischen Gründen und sagen, ey, wir haben mal Bock, das zu machen. Oder du, eventuell, nicht
1: ja.
0: Wir. Aber das ist natürlich eine andere Nummer, dass wenn man das aus gesundheitlichen Gründen macht, ist immer unschön und viel Kraft an allen, die das machen mussten. Aber wenn man es einfach freiwillig macht, ist es ja ein anderes Thema.
1: Ja, das
0: ich bin immer weiterhin gespannt.
1: Ich auch. Das Problem ist halt, also Grund, ich hab Bock, aber ich hab Angst auf die Übergangsphase, wenn ich so eine komische Kurzhaarfrisur dann hab.
0: Tipps für Flora jetzt für die Übergangszeit einfach mal per WhatsApp schicken. 0800 03 03 666. Ich sag dir einfach Hashtag Perücke,
1: Mütze.
0: Hashtag Extensions nachher oder Hashtag einfach Mütze.
1: Vielen Dank, Chris.
0: Ja, sehr gerne. Für weitere Tipps folgt mir.
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9: Im Studio Michael Bottlick. Großes Stühlerücken in Berlin. Bundeskanzler Merz baut nach dem Wechsel an der Unionsfraktionsspitze auch die Bundesregierung und die Parteiführung um. Er will voraussichtlich heute sein final geschnürtes Personalpaket vorstellen. Dass Kanzleramtschef Thorsten Frey den zurückgetretenen Fraktionschef Jens Spahn ablösen soll, war bereits bekannt. Ursula Winkler.
11: Ganz offiziell sind die Posten noch nicht verteilt, aber so wie es aussieht, dreht sich das Personalkarussell kräftig. Bundesgesundheitsministerin Wacken soll künftig Kanzleramtschefin sein, als erste Frau auf diesem wichtigen Posten. Sie gilt als durchsetzungsstark, spätestens seit sie das gigantische Sparpaket für die Krankenkassen durchgebracht hat. Auch im wichtigen Koalitionsausschuss ist Wacken dann neben SPD-Chefin Baas die einzige Frau. Das Gesundheitsministerium soll dann vom bisherigen CDU-General Linnemann geleitet werden. Neue CDU-Managerin soll Bundesschatzmeisterin Hoppermann werden.
9: In Brandenburg ist das erste Nest der asiatischen Hornisse entdeckt worden. In Eisenhüttenstadt unter einem Dachvorsprung. Das Nest wächst schnell und soll noch heute entfernt werden. Die eingeschleppte Art aus Südostasien macht gezielt Jagd auf Bienenstöcke und kann auch für den Menschen sehr gefährlich werden.
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9: Der Deutsche Fußballbund lädt heute um 11 Uhr zu einer Pressekonferenz und das Thema dürfte klar sein, die Verpflichtung von Jürgen Klopp als Bundestrainer. Sein Name wurde in der Einladung zwar nicht genannt, doch das hat nur formale Gründe, weiß Thomas Thonfeld.
12: Vor der Pressekonferenz tagen noch die DFB-Gremien. Sie müssen Klopps Vertrag noch absegnen, aber das ist nur eine Formalität. Offenbar soll das Papier über 4 Jahre laufen, also bis zur nächsten Weltmeisterschaft. Als sicher gilt auch, dass Klopp seine langjährigen Co-Trainer Piet Krawitz und Pep Leinders zum DFB mitbringen wird. Und offenbar soll auch sein ehemaliger Dortmunder Spieler Sven Bender zum Trainerteam gehören. Zum ersten Mal ernst wird's dann am 24. September mit dem Nations League-Duell in den Niederlanden.
9: Soweit das Neueste aus dem Star-FM News Center.
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0: Einen wunderschönen guten Morgen, Wolfi im Urlaub. Flora aber für dich natürlich im Start, hat die Thermometer geputzt und gibt dir jetzt mal die aktuellen Temperaturen aus Berlin und Brandenburg.
1: Aktuell sind wir jetzt bei 14 Grad in Mitte, Tiergarten und Hönow. 21 Grad werden es dazu, Sonne und Wolken im Wechsel heute. Morgen, da wird es dann wieder richtig schön sommerlich mit 28 Grad, auch ordentlich Sonne. Kann richtig schön die Sonne auf dem Pelz scheinen lassen auf dem Star-FM Rockboat. Und übermorgen, da wird es dann auch wieder warm werden, auch 27 bis 28 Grad, aber hier und da auch mal einen kleinen Schauer. Bitte vorsichtig auf der 113 Richtung Schönefeld zwischen Dreieck Neukölln und Spätstraße. Aktuell der rechte Fahrstreifen gesperrt wegen eines Liegenbleibers. Und auch auf der 111 haben wir eine Richtung Kreuz Oranienburg zwischen Seidelstraße und Holzhauser Straße. Hier auch auf dem rechten Fahrstreifen ein Liegenbleiber. Es blitzt in Schöneberg auf der Hauptstraße auf der 115 zwischen Babelsberg und Kleinmachnow. Und Andreas hat gemeldet, es blitzt auch im Petzo auf dem Lindentor. So steht, da steht er. Bei den Öffis wird immer noch repariert an einem Stellwerk im Bereich Südkreuz. Deswegen bei der S41, 42, 46 und 47 teilweise nur 10 oder 20 Minuten Takt und teilweise auch die Bahn unterbrochen. Wenn du noch was hast, Staus oder Blitzer, gerne melden, am besten per Sprachnachricht. Die Nummer ist die 0800 0303 666.
0: From the F to the A to the Flora, vielen Dank und gute Fahrt.
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0: Einen schönen guten Morgen. Es ist Freitag, du hörst den Breakfast Club und ganz egal, wie du uns hörst, ob nur über Bluetooth-Speaker, UKW-Radio, über einen Browser oder vielleicht auch über die Star-FM-App, wir freuen uns, dass wir dich in den Tag begleiten dürfen. 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Ab mit dir in den App-Store, lad dir die Star-FM-App runter, da bekommst du einen Rock-Talk, da bekommst du mehrere Channels, da kannst du spielen ohne Ende. Und apropos spielen, wenn du da beim Flatterhuhn mindestens 30 Punkte schaffst, bist du im Lostopf für diverse geile Konzerte, die wir dir da noch anbieten. Ansonsten, geil Maximum Rock jetzt, oder?
1: Ja, die stehen auch auf der Liste. Übrigens kannst du auch Tickets für gewinnen. Wir haben jetzt für dich Blink 182 mit All the Small Things.
0: Der Männersong.

0: Pearl Jam, I Am Mine hier bei Star for Maximum Rock an diesem New Rock Friday. Ja, du hast richtig gehört. Wir schauen wieder in die Plattenläden der Republik und sagen dir, was Neues rausgekommen ist.
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2: Yeehaw.
0: Und Flora, wir hatten ja schon einige Male so Aktionen gehabt, wo wir aus verschiedenen Ländern Bands zusammengesucht haben. Ich glaube, zu irgendeinem EM-Special.
2: Rock-EM. Ne?
0: Rock-EM, genau. Wo wir gesagt haben, okay, hier ist mal eine Band aus Spanien, hier ist eine Band aus Italien. Aber kennst du auch eine Band aus der Mongolei?
2: Ad hoc fällt mir da jetzt keine ein. Gibt's da viele, da oder?
0: Würde ich dir mal The Who ans Herz legen. Jetzt nicht The Who, nicht Pete Townsend, Roger Daltrey, sondern The Who, H-U einfach. Eine richtig geile mongolische Band, die auch schon auf diversen Festivals hier in Deutschland war, unter anderem natürlich dem Wacken-Festival. Die haben so richtig geile, harte Riffs, alles so ein bisschen mit mongolischem Folk gemischt und richtig krassen Kehlkopfgesang haben die. Okay. Ist wirklich, also man muss sich die einmal angehört haben.
2: Du hast sie auch schon gesehen, ne?
0: Ich habe die auch schon gesehen und ich stand da und dachte mir so, wow.
2: Sowas habe ich noch nie erlebt.
0: Wirklich, die haben dann auch so mongolische Instrumente mit dabei. Du musst dir so ein bisschen vorstellen, die mongolischen In Extremo. So ungefähr.
2: Ah ja, okay, verstehe.
0: Kann man sich das vorstellen. Und die haben ein neues Album rausgebracht, heißt Han. Und ja, der wird wahrscheinlich wieder die Rock- und Metal-Welt erobern, und zwar weltweit. Und ein Song, den hören wir uns nämlich gleich an, den haben sie zusammen mit Justin Hawkins gemacht. Der heißt Lost Soul. Also, bitteschön.

0: Geil, oder? Lost Soul von The Who featuring Justin Hawkins, ein Song ihres neuen Albums Sun hier am New Rock Friday. Falls du The Who nicht kennst, solltest du dir auf jeden Fall mal ein paar mehr Songs anhören. Richtig, richtig geile Band.
1: Und live austracken kannst du sie auch. Im Oktober sind sie nämlich auf Deutschland-Tour. Da werden sie unter anderem sein in Hamburg, in München, in Köln und auch in Berlin, präsentiert von StarFM.
0: Und apropos live, das Wacken-Festival steht an. Nächste Woche geht's los und diese Jungs sind mit dabei, ich glaube zum ersten Mal auf dem Wacken-Festival. H-Blocks, Here I Go Again, jetzt hier bei StarFM Maxion Rock.

0: Schönen Freitagmorgen, du hörst den Breakfast Club hier bei Star FM, Maximum Rock, deinem Ticket-Dealer des Vertrauens, und da machen wir jetzt auch gleich weiter.
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2: Ja, gestern hat er aufgemacht, der größte Sprungpark der Welt. Gegenüber vom Hauptbahnhof ist er jetzt. Eigentlich genau der richtige Zeitpunkt, ne? Jetzt wo die Ferien losgegangen sind. Und unsere Praktikantin Toni, die war schon da. Liebe Toni, wie hat's dir denn gefallen?
3: Es hat mir tatsächlich sehr, sehr gut gefallen. Ich war erst ein bisschen skeptisch, weil man bei Hüpfungen natürlich erstmal an so Kindersachen denkt. Aber ich hatte da wirklich total Spaß. Also es ist halt so ein großer Parcours, du kannst da richtig viele Sachen machen. Es gibt so einen riesen Marshmallow, wo man hüpfen kann. Wände kannst du da hochrennen, die verschiedensten Sachen. Also selbst wenn man jetzt kein Kind mehr ist, hat man da auf jeden Fall Spaß und findet ein paar coole Sachen.
2: Das habe ich auch gedacht. Als ich es gesehen habe, da hat mein Herz auf jeden Fall auch ein bisschen höher geschlagen. Aber es ist also nicht so wie diese typische Trampolinhalle, sondern es gibt schon auch ein bisschen mehr noch zu erleben.
3: Ja, also ich glaube, so ein ganz normales Trampolin gab es da gar nicht so richtig. Ach, das war alles so mit so kleinen Aufgaben verbunden. Also wirklich entweder läufst irgendwelche Wände hoch, so eine Ninja-Wall. Es gibt richtige Parcours, wo du da durchgehen musst und rutschen, und also es gibt wirklich sehr viele Sachen. Ich kann mich schon gar nicht mehr an alles erinnern. Man hat da wirklich eine große Auswahl und kann da richtig Spaß haben.
2: Also alles, was das Actionherz begehrt.
3: Auf jeden Fall.
2: Und würdest du sagen, du würdest, obwohl du jetzt ja schon mal da warst, auch nochmal hingehen?
3: Ja, also ich glaube, so aus Spaß, wenn ich jetzt im Sommer nichts zu tun habe, mir eine Freundin schnappen und dann nochmal anderthalb Stunden rumhüpfen, würde ich wahrscheinlich schon nochmal machen. Hat schon echt gefetzt.
2: Sehr cool, danke Toni. Und wenn du jetzt auch angezeckt bist, dann melde dich gerne per Sprachnachricht oder per WhatsApp-Nachricht einfach an die 0800 0303 666. Codewort heute Van Halen.
1: Bryan Adams mit über 100 Millionen verkauften Tonträgern so erfolgreich, dass uns die Worte fehlen, hier einen Spruch dazu zu machen. Hier auch noch. Aber gleich geht's weiter. 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
11: Im Studio Michael Bottlick. Der Berliner Christopher Street Day startet heute Abend und soll so groß werden wie noch nie. Auf drei Bühnen vor dem Brandenburger Tor geht es heute los. Morgen folgt dann der große Umzug durch die Stadt. Stargäste sind unter anderem Sängerin Sarah Connor und Internetstar Icky Mel. Zehntausende Besucher werden in Berlin erwartet. In Brandenburg ist das erste Nest der asiatischen Hornisse entdeckt worden, in Eisenhüttenstadt unter einem Dachvorsprung. Das Nest wächst schnell und soll noch heute entfernt werden. Die eingeschleppte Art aus Südostasien macht gezielt Jagd auf Bienenstöcke und kann auch für den Menschen sehr gefährlich werden.
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11: Don't Look Back in Anger, die Doku über die Reunion von Oasis im vergangenen Jahr, wird Anfang September Weltpremiere beim Venice Film Festival feiern. Die beiden Gallagher-Brüder kommen dafür nach Venedig. Ab dem 11. September wird die Doku dann auch bei Disney Plus zu sehen sein. Soweit die StarFM-Schlagzeilen. Ausführliche Nachrichten bei StarFM wieder in einer halben Stunde.
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13: Einen wunderschönen guten Morgen, schönen Morgen. Freitag. Ihr habt gerade hier bei mir am Fenster geguckt und ihr merkt, dass hier auf jeden Fall mal wieder das Fenster geputzt werden muss. Denn es ist eigentlich gar nicht so schlecht draußen, das Wetter, aber irgendwie ist leichter Nebel trotzdem hier an die Sache.
14: Und du hast ja jetzt heute mehr Zeit, wenn du dir den Heimweg sparst, dann kannst du einfach ein bisschen schrubben.
13: Das stimmt allerdings.
14: Auf meiner Glatze wird sich das anhören dann. Aktuelle Temperaturen liegen bei 14 Grad in Schmargendorf, in Lankwitz und auch in Eberswalde. 21 Grad Grisse heute, dazu Sonne und Wolken im Wechsel. Morgen da wird es richtig schön sommerlich mit 28 Grad und ordentlich Sonne. Und auch übermorgen wird es warm, aber hier und da auch mal ein kleiner Schauer mit dabei. Die guten Nachrichten zuerst, 113 Richtung Schönefeld, alle Fahrstreifen sind wieder frei. Dafür haben wir jetzt einen neuen Liebenbleiber auf der A2 Richtung Magdeburg zwischen Netzen und Brandenburg. Da steht auch ein defekter PKW rum. Blitzer stehen in Schöneberg auf der Hauptstraße, auf der 115 zwischen Babelsberg und Kleinmachnow und auf der B5 Höhe Elztal. Es wird immer noch repariert, den ganzen Morgen schon an einem Stellwerk im Bereich Südkreuz. Deswegen immer noch Einschränkungen bei der S41, 42, 46 und 47. Hast du auch noch was für die Liste Staus oder Blitzer, dann schick die gerne rüber an die 0800 0303 666.
13: Vielen Dank, Flora. Vielen Dank an alle Star Ranger. Gleich eine Runde Nirvana und in Bloom. Vorher aber noch The Black Keys. Lonely Boy. Hier bei Star FM Maximum Rock. Schönen guten Morgen.
14: Morgen.

0: Einen wunderschönen Freitagmorgen hier bei StarFM Action Rock. Schön, dass du mit dabei bist. Schön, dass du vielleicht beim Seppen hängen geblieben bist. Ganz egal, was du machst. Irgendwie gerade noch ein Käffchen trinken, frühstücken oder vielleicht doch schon zur Arbeit hetzen, weil du merkst, du bist irgendwie 18 Minuten zu spät. Schön, dass wir dich begleiten dürfen und vor allen Dingen informieren dürfen, wie denn Toy Story 5 ist.
1: Ja, gestern haben wir dich ins Kino geschickt, Toy Story 5. Und ich glaube, es ist auch ein bisschen nostalgisch geworden.
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3: Wir durften heute für euch den neuen Toy Story Film testen und fanden ihn tatsächlich besser als die vorherigen Teile. Mit dem vierten waren wir ein bisschen enttäuscht, aber der fünfte, der jetzt rauskam, war echt eine Überraschung.
4: Als der erste Toy Story Teil 1995 im Kino lief, war ich noch ein kleines Kind und seitdem begleiten mich eigentlich Woody und Buzz schon durch mein ganzes Leben.
5: Liebevoll animierter Film, der eine sehr schöne Geschichte erzählt, der man von Anfang bis Ende gut folgen kann.
3: Also die Story war auf jeden Fall stimmig und da waren auch manche Überraschungen dabei, die man nicht vorhersehen konnte. Also auf jeden Fall spannend.
4: Der Film bleibt trotzdem sehr witzig, ist voller Nostalgie und steht auch den anderen Teilen absolut in nichts nach.
3: Der Film war zeitgemäß und hat wirklich wichtige Themen auch angesprochen. Ich glaube, die wichtigste Message dahinter war wirklich, Kinder müssen spielen und das nicht nur mit einem Tablet, sondern auch mit den traditionellen Spielzeugen und dass die Technik den Kindern ihre Kindheit auf keinen Fall rauben oder nehmen darf. Ja, wir fanden den Film auf jeden Fall eine rundum gelungene Fortsetzung und haben uns sehr gefreut, ihn für euch testen zu dürfen.
1: Schau mal, das lief doch wie am Schnürchen, hör mal.
0: Oder? Aber da bin ich ja schon wieder ein bisschen hyped und könnte mir ja jetzt vorstellen, selbst den Film nochmal anzugucken. Vielen Dank an alle Kritiker und ich glaube, nächste Woche geht's weiter, ne?
1: Na klar, da brauchen wir dich auch wieder als Star im Movie Circle.

0: Einen schönen guten Morgen mit guten Maxi Rock jetzt in diesen Freitag hier bei Star für Maxi Rock hier in deinem Breakfast Club. Und du darfst heute natürlich wieder deinen Rausschmeißer des Tages bestimmen und diesmal mit einer ganz besonderen Kategorie.
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0: Ja, es wird kryptisch, denn wir haben uns nämlich Songs mit Geheimbotschaften rausgesucht und ich würde sagen, fangen wir an, denn ich habe Rush am Start.
2: Und wie Sie hören, hören Sie keinen Text.
0: Ja, muss man auch nicht. Manchmal kann man auch eine Instrumentalversion ins Rennen schicken. Rush mit YYZ. Ja, und YYZ ist ein Morsecode, den sie mal mitgeschnitten haben, aber zumindest mitgenommen haben. Und zwar von einem Flughafen aus Toronto. Und diesen Morsecode hörst du praktisch am Anfang des Songs. Den spielt Neil Peart da und eine mega geile Nummer.
2: Auf meinem Song, den ich ins Rennen schicke, ist quasi das Backmasking, also der Rückwärtsgesang, geboren. Und zwar Die Beatles mit Rain. Zum Glück nicht bezeichnend fürs Wetter. Der Song aber eine geheime Botschaft. Naja, es wird immer ein bisschen reininterpretiert, weil da, wie gesagt, was rückwärts gesungen wurde am Ende des Songs. War aber eigentlich nur ein Versehen, weil die Tonspur aus Versehen falsch rum angeklebt worden ist. Aber damit ist dieser Rückwärtsgesang bei den Beatles quasi geboren und in den weiteren, späteren Songs haben sie das dann auch immer nochmal wieder gemacht.
0: So, also bei mir bekommst du eine richtige Geheimbotschaft, bei Flora nur ein Versehen, aber... Ich habe festgestellt, dass Rush noch ein bisschen hinten liegt. Also von daher, stimm für C und zeig Flora mal so eine einzigartige Aufholjagd. Alle Rush-Fans, alle Fans von Progressive Rock, einfach mal schnell 0800 0303 666 und ein dickes C in die Kommentare hauen.
2: Ich hoffe, du lässt dich nicht so sehr beeinflussen. Kannst natürlich, du, ich lasse dir das vollkommen offen. Du bist gerne dazu anzuhalten, für F zu voten, aber du musst natürlich auch nicht.
0: Dann Sprachnachricht. So, gestern noch so, für mich stimmt.
2: An den 0800 0303 666.
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13: Im Studio Michael Bottlick. In Brandenburg wächst der Druck auf die Krankenhäuser täglich mehr, wie die Landeskrankenhausgesellschaft jetzt sagt. Krankenhausreform und das Sparpaket treffen die Kliniken gleichzeitig und dazu kommen weniger Geburten und immer mehr ältere Patienten. Mehr aus der Nachrichtenredaktion.
14: Konkret heißt das zum Beispiel für Potsdam, das Klinikum Ernst von Bergmann und St. Josephs schließen einzelne Abteilungen und tauschen die Leistungen untereinander aus. Orthopädie, Gefäßchirurgie, Neurologie und Geburtshilfe wechseln jeweils die Häuser. Dagegen haben schon mehrere hundert Menschen protestiert. Landesgesundheitsminister René Wilke verteidigt die Pläne. Er sagt, die Versorgung werde dadurch insgesamt besser.
13: Die Teillegalisierung von Cannabis hat offensichtlich Folgen. Seit der Freigabe kamen mehr Menschen wegen der Droge in deutsche Krankenhäuser. Das schreiben Wissenschaftler im Fachjournal Deutsches Ärzteblatt International. Thomas Bremser.
15: Die Wissenschaftler sehen mehr akute Vergiftungen durch Cannabis und mehr dadurch ausgelöste Psychosen. Allerdings sei der Anstieg moderat. Die Forscher diskutieren zwei mögliche Gründe. Erstens sei es denkbar, dass mehr Menschen Cannabis konsumieren. Wahrscheinlicher sei es allerdings, dass mehr Konsumenten auf hochpotentes medizinisches Cannabis umgestiegen sind. Das gibt es ziemlich leicht in Online-Apotheken zu kaufen. Die Regierung hat darauf schon reagiert und strengere Regeln für den Zugang zu medizinischem Cannabis auf den Weg gebracht.
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13: Jürgen Klopp wird heute als neuer Bundestrainer vorgestellt. Der DFB präsentiert ihn voraussichtlich um 11 Uhr in Frankfurt am Main als Nachfolger von Julian Nagelsmann. Klopp soll einen Vertrag bis zur WM 2030 unterschreiben. Sein erstes Länderspiel als Bundestrainer ist Ende September in der Nations League gegen die Niederlande. Soweit das Neueste aus dem Star-FM News Center.
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0: Ich möchte mir gar nicht vorstellen, was passiert, wenn Jürgen Klopp sein erstes Spiel macht gegen die Niederlande und die irgendwie mit 4:1 verlieren sollten oder irgendwie sowas.
2: Das
0: ich glaub,
2: gibt Ärger.
0: Dann brennt der Baum. Apropos brennende Bäume, wie sieht's denn aus draußen? Kommt nochmal ein bisschen Regen, geht die Waldbrandwarnstufe nach unten, wie sieht's denn aus?
2: Da bist aber ein bisschen geholpert.
0: Mit kratzenden und quietschenden Reifen.
2: 14 bis 15 Grad, die aktuellen Temperaturen in Neukölln-Heinersdorf und Wandlitz. 21 Grad bekommst du dann heute. Dann zwischendurch ist es mal ein bisschen bewölkt, aber die Sonne kann sich dann doch immer wieder durchsetzen. Vor allem morgen, da wird's richtig sonnig, da gibt's 28 Grad und auch übermorgen nochmal schön warm, auch recht sonnig, aber zwischendrin auch mal der ein oder andere Schauer. Man merkt auf jeden Fall die Ferien. Der einzige oder der längste Stau aktuell ist auf der A100 in der Ausfahrt am Treptower Park. Staut es sich ein bisschen, 5 bis 10 Minuten kannst du hier mitnehmen. Ansonsten echt recht ruhig. Die Blitzer stehen in Friedrichshain, Friedenstraße auf der dem A10, südlicher Ring im Dreieck Nutetal und in Ahrensfelde auf der Dorfstraße. Bei der S-Bahn wird repariert an einem Stellwerk im Bereich Bundesplatz diesmal. S41, S42 und S46 sind zwischen Tempelhof und Halensee unterbrochen. Die S41 und 42 fahren nur im 10-Minuten-Takt und die S46 zwischen Königs Wusterhausen und Schöneweide im 20-Minuten-Takt. Wenn du noch was für unsere Verkehrsliste hast, Staus oder Blitzer, dann schick die gerne rüber, am besten per WhatsApp-Sprachnachricht an die 0800 0303666.
0: From the F to the A to the Flora, vielen Dank und euch natürlich eine gute Fahrt.
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0: Nicht ganz. Wolfi in seinem wohlverdienten Sommerurlaub schon seit ungefähr 14 Wochen, hat noch weitere 14 vor sich.
2: Ist das schön.
0: Flo ist natürlich am Start. Hi. Und schön, dass du auch am Start bist. Vielleicht auch gerade beim Seppen hängen geblieben bist. Ganz egal, ob du dir gerade noch so den letzten Kaffee ziehst, dir die Zähne putzt, den Mantel anziehst, irgendwie weiter denkst, Mensch, ist Kinder, bin ich schon spät. Schön, dass wir dich in den Tag begleiten dürfen.
2: Und das machen wir mit richtig guter Mucke. Den Anfang machen ist Sum 41. Hier sind Anna Class Hero.

0: Also wer überlegt, sein Kind mitzunehmen, sollte erstmal überlegen, ob das Kind dem gewachsen ist. Zu dem Thema, also wir haben Erfahrungen damit, wir haben unsere Tochter das erste Mal mit 8 Jahren mit aufs Wacken genommen. Es hat ihr nie geschadet, sie hat wundervolle Menschen kennengelernt, sie hat diese ganze Community kennengelernt. Und ja, ich muss recht geben, genau das ist es halt, diese Community, die ist füreinander da, die hilft und das ist einfach wunderschön. Das ist ein Zusammenhalt, der ist ganz, denke ich, ganz anders als auf irgendeinem Pop-Event. Und wichtig ist halt wirklich der Gehörschutz und dass ich mir vorher bewusst bin, dass ich mich auf das Kind einstellen muss und keine Ego-Nummer dort schieben kann.
1: So.
2: So. Und da liegt ja der Hase bekanntlich wieder kiffend im Gras. Denn Festival ist ja auch so ein bisschen der Ausbruch aus dem Alltag, ja, wo man sagt, okay, auf dem Festivalgelände, da kann man nochmal, ja, da ist man, da über, der Einzige, was man da überlegt, ist, welche Band gucke ich mir an und wo kriege ich mein nächstes Bier her, so ungefähr. Ist mit dem Kind natürlich ganz anders, weil da musst du dich natürlich dann drauf einstellen, nach den Bedürfnissen des Kindes, wann hat's Hunger, wann ist es vielleicht müde, wann brauchst du mal eine Pause. Und ist natürlich, ich weiß, es klingt egoistisch, aber letztendlich ist man ja als Elternteil nicht nur dafür da, irgendwie das Kind zu bespaßen, sondern hat ja auch noch eigene Bedürfnisse. Und da denken wir dann immer so, habe ich da Bock drauf, wenn ich da mit einem 8-Jährigen oder mit einem 10- oder auch mit einem 12-Jährigen da um die Ecke komme.
1: Aber vielleicht auch eine ganz gute Vorbereitung aufs Leben. Wenn du mit 8 auf dem Wacken warst, dann kann dich gar nichts mehr schocken.
2: Dann kann ich nichts mehr schocken, ja. Und wenn du jetzt überlegst, so von wegen, naja, wie ist denn das eigentlich rechtlich geklärt? Ich habe mal so ein bisschen recherchiert und sobald ein Elternteil natürlich mit dabei ist, ist es natürlich eine ganz einfache Sache. Die Kinder können aufs Gelände rauf, die können auch meistens, gibt es da keine richtige Altersbegrenzung. Nur einige Veranstalter schreiben es gleich rein. Die sagen auch komplett, Kinder unter 12 oder sogar unter 16 Jahren sind komplett verboten, selbst wenn die Eltern dabei sind. Manche sagen, okay, gibt spezielle Sperrzeiten. Bis 22 Uhr muss man praktisch zum Beispiel das Infield verlassen haben mit den Kindern. Und da fängt es ja dann natürlich an. Ne? Also wenn man sagt, okay, ich gehe da mit meinem Kind, weil ich will, dass mein Kind eine geile Zeit hat und mir ist das eigentlich Wurst. Ja klar, warum nicht? Ja, kann man dem Kind eine coole Zeit bieten und kann denen mal was Neues zeigen. Wenn man aber selber noch so ein bisschen Bock auf Festival hat, dann wird es schwierig, glaube ich.
1: Ja, wir hören mal, was die Claudia zum Thema zu sagen hat.
3: Guten Morgen, liebes StarFM-Team. Also zum Thema Festival und Kinder kann ich nur sagen, es kommt vielleicht ein bisschen auf die Größe der Festivals an. Wir fahren seit einigen Jahren mit unseren Kindern aufs Schlosshof-Festival in Höchstadt, super familienfreundlich, ganz viele Kinder und auf so kleinen Festivals, finde ich, können Kinder durchaus mitfahren. Schöne Grüße, ciao!
2: Ja, das ist natürlich auch ein Punkt, der absolut mit reinspielt, ne? Ob du nur auf dem Wacken gehst mit 80.000 Leute oder auf ein kleines Festival, weiß ich nicht, mit 1.000 oder 5.000 Leute, ist natürlich ein himmelweiter Unterschied.

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8: Im Studio Michael Bottlick. Der Berliner Christopher Street Day startet heute Abend und soll so groß werden wie noch nie. Auf drei Bühnen vor dem Brandenburger Tor geht es heute los. Morgen folgt dann der große Umzug durch die Stadt. Stargäste sind unter anderem Sängerin Sarah Connor und Internetstar Icky Mel. Zehntausende Besucher werden in Berlin erwartet. In Brandenburg ist das erste Nest der asiatischen Hornisse entdeckt worden, in Eisenhüttenstadt unter einem Dachvorsprung. Das Nest wächst schnell und soll noch heute entfernt werden. Die eingeschleppte Art aus Südostasien macht gezielt Jagd auf Bienenstöcke und kann auch für den Menschen sehr gefährlich werden.
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8: Don't Look Back in Anger, die Doku über die Reunion von Oasis im vergangenen Jahr, wird Anfang September Weltpremiere beim Venice Film Festival feiern. Die beiden Gallagher-Brüder kommen dafür nach Venedig. Ab dem 11. September wird die Doku dann auch bei Disney Plus zu sehen sein. Soweit die StarFM Schlagzeilen. Ausführliche Nachrichten bei StarFM wieder in einer halben Stunde.
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1: Einen schönen guten Morgen hier bei StarFM Maximum Rock. Flora jetzt mit den aktuellen Temperaturen aus Berlin und Brandenburg.
2: Morgen. 16 Grad haben wir aktuell in Prenzlauer Berg, in Rummelsburg und in Glienicke. Bisschen wärmer wird es heute noch mit 21 Grad. Dazu eigentlich ganz schön. Ab und an mal eine kleine Wolke, aber die Sonne ist dann doch Chef heute. Genauso wie am Wochenende. 28 Grad mit ordentlicher Sonne. Genauso wie übermorgen auch. Da ist es warm, gibt auch immer wieder Sonnenschein, aber zwischenzeitlich auch mal ein bisschen Regen. Bitte vorsichtig auf der A13 Richtung Dresden. Zwischen Bronco und Großreschen liegen Fahrzeugteile auf dem rechten Fahrstreifen. Also hier bitte vorsichtig sein. Geblitzt wird es für den Wedding auf der Seestraße, auf der 115 zwischen Babelsberg und Kleinmachnow und in Ahrensfelde auf der Dorfstraße. Den ganzen Morgen schon Behinderungen bei der S-Bahn. Aktuell wird repariert an einem Stellwerk im Bereich Südkreuz, deswegen bei der S41, 42, 46 und 47. Teilweise unterbrochen, aktuell zwischen Treptower Park und Westend. Und auch der 10- bis 20-Minuten-Takt ist momentan etwas wechselhaft. Wenn du auch noch was hast für die Liste, dann meld das gerne, am besten per Sprachnachricht. Die Nummer ist die 0800 0303 666.
1: Vielen Dank, Flora. Vielen Dank an alle Star Ranger. Wir machen weiter mit einem guten Rockblock. Simple Plan jetzt gleich. Nothing Changes. Vorher noch eine Runde. All the Bridge. Open your eyes. Hier bei Star Formation Rock.

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1: Einen schönen Freitag hier bei Star von Maxim Morgen. Rock. Kommen wir zur beliebten Kategorie. Das Bier der Woche.
2: Achso.
1: Ich habe leider keine Ukulele und Wolfi ist im Urlaub, von daher müssen wir uns irgendwie anders helfen. Und ich habe heute ein sehr, sehr interessantes Bier rausgesucht und es war gar nicht so einfach, da ranzukommen, denn es ist das Quackelt-Heiß-Gagelbier.
2: Ist das gebraut von Petrosilius Zwackelmann?
1: Ich habe keine Ahnung, wer das ist, aber nein.
2: Aus Räuber-Hotzenplotz.
1: Achso. Nee, Quackelt-Heiß Gagelbier kommt aus Schleswig-Holstein und das Schöne ist, dass dieses Gagelbier aus dem Gagelstrauch gebraut wird. Das ist ein aromatischer, etwa halber bis anderthalb Meter hoher Kleinstrauch aus der Familie der Gagelstrauchgewächse. Und das ist ein bisschen tricky, denn das wird aus handverlesenen Blüten dieses seltenen Gagelstrauch aus dem Ahlenmoor gebraut. Und eigentlich ist die Ernte geschützt, aber die haben dafür eine Ausnahmegenehmigung. Dementsprechend limitiert ist dieses Bier auch und dementsprechend schwer kommt man da auch irgendwie ran.
2: Ich sag dir ehrlich, alles was du gerade gesagt hast, hört sich an, als hättest du dir ausgedacht.
1: Nein, habe ich wirklich nicht. Hier ist die Flasche, eine wunderschöne schwarze Flasche, schwarze Etikett und da sieht man so ein bisschen ein Zweig des Gagelstrauches. Quackelt-Heiß Gagelbier, unser Bier der Woche und da trinke noch mal einen Schluck jetzt.
2: Ja. Mhm. Schluck.
1: Ja.
2: Also, warum verziehst du so das Gesicht?
1: Ja, es ist anders. Aha. Also, wenn das der Geschmack der des Gagelstrauches ist, dann weiß ich nicht. Es ist so sehr, sehr kräuterig. Man kann auch lesen, so ätherische Öle des Gagelstrauchs sind da so ein bisschen mit drinne. Es hat so ein bisschen Bitternote, aber ja, das ist so, wie so, hast du schon mal so Kräuterbier getrunken?
2: Jägermeister habe ich schon mal getrunken.
1: Ja, das ist mit dabei, ja. Ja, weiß ich nicht. Also wird jetzt nicht mein Lieblingsbier, ist aber Lieblingsbier ist aber sehr interessant. Also wie gesagt, diese Wildkräuternote, diese würzige ist hier schon sehr mit drinne. Aber noch natürlich noch ein bisschen Zitrus ist da. Ah ja, ganz komische Mischung. Wird nicht mein Lieblingsbier, aber sehr interessant. Das Quackelt-Heißer Gagelbier aus dem Gagelbusch. Unser Bier der Woche.
2: Ja, wenn du dich auch gerne mal verzaubern lassen möchtest, dann kommen wir dazu jetzt.
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2: Und da haben wir eine stellvertretende Nachricht bekommen. Jürgen, du hast die Bühne.
4: Beides ausgezeichnete Wahl, aber, lieber Chris,
1: ja.
4: Das Lied von der Flora, das nehmen wir heute. Keep on rocking, rolling, schönes Wochenende, bye.
1: Jürgen, dann machen wir das. Und hier sind die Beatles. Rain zum Thema versteckte Botschaften, obwohl da keine versteckte Botschaft ist.
2: Na doch, ein bisschen.

0: Die Beatles, Rain, hier zum Thema Songs mit Geheimbotschaften. Das war dein Rausschmeißer-Song der Woche, muss man ja sozusagen. Aber keine Sendung endet ohne das alltägliche Abschlussgedicht von Flora. Mhm.
1: So ist es heute.
0: Aha. Da ist wohl jemand nicht richtig vorbereitet.
1: Naja, mehr schlecht als recht. Also, es ist fast passiert. Zack, blamiert. Sorry, nächste Woche wird's wieder besser. Bitte liefert mich nicht ans Messer. Nehmt die Kids lieber mit auf die Feten, dann gibt's auch ordentlich Trompeten.
0: Ah ja. Ne? Da hat man gemerkt, das war nochmal schnell hingerotzt.
1: Schnell nochmal was zusammengeschrieben.
0: Na gut, also Freunde, wir hören uns nächste Woche wieder. Habt ein schönes Wochenende.
1: Tschüss.

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7: Im Studio Michael Bottlick. Viele Pendler bei uns in der Region sollten das auf dem Schirm haben. Die wichtige Regio-Expresslinie vom Ostbahnhof nach Frankfurt-Oder ist ab sofort für 3 Wochen dicht. Als Ersatz fahren Busse, aber nur von und nach Erkner. Mehr von Jan Seifert.
8: Aus einer Zuglinie werden dann insgesamt 5 verschiedene Ersatzbuslinien gemacht. So sollen die Pendlerströme in den Griff bekommen werden. Aber für einige Verbindungen verlängert sich die Fahrzeit teils um das Dreifache. Die ODEC, die Züge betreibt, ist stinksauer auf den Schienenbetreiber DB Infrago. Die RE1 ist immer wieder Sorgenkind. Verspätungen, Ausfälle und jetzt die Vollsperrung über 3 Wochen. Die Bahn sagt, eine halbseitige Sperrung und wenigstens einige Züge fahren zu lassen, geht nicht.
7: US-Präsident Trump gibt nicht auf. Heute läuft der gesetzliche Rahmen für globale Zölle aus und jetzt hat er eine neue Grundlage für Importgebühren gefunden. Trump will auf die Einfuhren von 60 Handelspartnern einen Zoll von mindestens 10% erheben. Darunter fallen auch bestimmte Produkte aus Europa. Tina Eck.
9: Pünktlich mit Ablauf der Frist für die bisherigen globalen Zölle um 6 Uhr morgens deutscher Zeit setzt Trump die neuen Abgaben in Kraft. Diese Zölle nun sollen juristisch unanfechtbar sein. Mit einer neuen und sehr abstrusen Begründung, angeblich unzureichenden Maßnahmen gegen Zwangsarbeit in vielen Ländern. Je nach Handelspartner werden Zölle von 10-12,5% fällig. Die Europäische Union wird da gemeinsam mit Taiwan, Japan und der Schweiz genannt.
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7: Jürgen Klopp wird heute als neuer Bundestrainer vorgestellt. Der DFB präsentiert ihn voraussichtlich um 11 Uhr in Frankfurt am Main als Nachfolger von Julian Nagelsmann. Klopp soll einen Vertrag bis zur WM 2030 unterschreiben. Sein erstes Länderspiel als Bundestrainer ist Ende September in der Nations League gegen die Niederlande. Soweit das Neueste aus dem Star FM News Center.
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10: 9.47 Uhr, einen wunderschönen Freitag wünsche ich dir. Wir gucken auf die aktuellen Temperaturen für Berlin und Brandenburg. 16 Grad. In Lichtenberg, in Kreuzberg und Offenfurt-Harneberg sind es, 15 Grad. Wird aber auch da noch wärmer heute. Wir gucken mal auf die Star-FM-Prognose. 23 Grad, die Höchsttemperaturen heute. Sonne, Wolken im Wechsel, bleibt trocken, angenehm. 7 Stunden Sonne sind durchaus drin. Dann wird es morgen richtig schön heiß, pünktlich zum Star-FM-Rockboot. Ja, Glück für die Hermine, Glück, wenn du Tickets hast. Wird eine gute Party bei 29 Grad mit 12 Stunden Sonne. Und dann ist auch schon wieder vorbei mit schönem Wetter. Ja, der Sonntag nur mit 4 Stunden dabei, ziemlich hohe Regenwahrscheinlichkeiten. Montag gibt es die ersten Gewitter dann bei 22 Grad, aber keine Angst, bleibt nicht so. Steigt bis nächste Woche Donnerstag so langsam auf sonnige 33 Grad an. Wir gucken auf die aktuellsten Verkehrsmeldungen aus Berlin und Brandenburg. Vorsicht auf der A100 Richtung Wedding, Höhe Tempelhofer Damm. Nach dem Unfall ist die rechte Spur gesperrt. Friedenau auf der Bundesallee. Na, immerhin kommt man wieder ein bisschen besser durch. Am Friedrich-Wilhelm-Platz das Wasserrohr gebrochen. Eine Spur ist nur noch gesperrt. In Wittenau ist die Rödernallee zwischen am Nordgraben und Tessenowstraße wegen eines Polizeieinsatzes stadteinwärts gesperrt, steht hier. Ist aber gar nicht so. Ich bin da gerade lang gefahren. Also du kommst wieder durch, aber es staut sich immer mal so ein bisschen, so um die 2 bis 5 Minuten. Tiergarten, Christopher Street Day am Wochenende. Straße des 17. Juni ist gesperrt zwischen Großem Stern, Brandenburger Tor, Nizza-Grabin-Straße, Ebertstraße auch gesperrt bis Montagmittag. Auf der A13 Richtung Dresden brennt ein LKW zwischen Bronco und Großrheschen. Aufpassen, Richtungsfahrbahn ist gesperrt. Dann haben wir Staus natürlich auf der A100. Erstmal die Ausfahrt am Treptower Park gesperrt und dann an der Ausfahrt Treptower Park natürlich auch Stau. Auf der A100 Richtung Treptow zwischen Wechsstraße, Sachsendamm der nächste Stau und Richtung Wedding haben wir auch mehrere Staus. Der eine zwischen Britzerdamm, Tempelhofer Damm, das sind so gerade aktuell 12 Minuten. Und dann nochmal zwischen Wechsstraße und Schmargendorf der Stau. Tempelhof, Ringbahnstraße auch zugestaut mit knapp 10 Minuten zwischen Manteuffelstraße und dem Tempelhofer Damm. Und auf der A10 westlicher Ring Richtung Dreieck-Havellande ungesicherte Unfallstelle zwischen Vöben und Leest. Davor staut sich's gerade 10 Minuten ab Großkreuz. Geblitzt wird auch noch, ja. Hansaviertel in der Bartningallee, Lichtenberg in der Nöldnerstraße, Friedrichshain-Friedenstraße, Wedding-Seestraße, auf der A10 südlicher Ring im Dreieck Nutetal und in Ahrensfelde auf der Dorfstraße. Wegen der erneuten Reparaturen am Stellwerk im Bereich Südkreuz ist der Zugverkehr bei den S-Bahnlinien 41, 42, 46, 47 unterbrochen zwischen Treptower Park, Baumschulenweg und Westend. Zwischen Baumschulenweg und Treptower Park nutzt du bitte die S-Bahnlinien S85 und S9. Und wenn du jetzt noch Staus und Blitze hast für die Liste, dann gerne anrufen bitte, kostenlos. Oder eine WhatsApp schicken, auch kostenlos, an die 0800 0303 666. Vielen Dank, komm gut durch, hab eine gute Fahrt.
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10: Na, einen wunderschönen Freitag wünsche ich dir und viel Spaß auf der Arbeit. Ja, für mich heute der letzte Tag hier bei Star FM at Work. Danach geht's erstmal in den Urlaub. Dann hast du die Burner hier am Mikrofon. Und die ist jetzt gerade in der Redaktion. Liebe Grüße geht raus an Burner in die Redaktion. Komm gleich mal zu dir, bring dir einen Kaffee. Kannst du schon mal drauf freuen. Ja, Thomas der alte Franke also für dich am Start mit 5 Stunden Star FM at Work. Besonderen 5 Stunden Star FM at Work, denn heute ist wieder New Rock Friday. Und ich habe wieder alles dabei, was heute neu erschienen ist, wieder erschienen ist. Viele 20-jährige Jubiläumsalben gibt's heute. Heute zum Beispiel. Und es gibt, und da kommen wir gleich mal drauf zu sprechen, was Nagelneues von Airborne. Und du hast auch noch die Chance, die Band zu treffen. Also besser geht's doch gar nicht, oder? Starten wir jetzt erstmal rein. Hier ist diese Good News Kit mit Maximum Rock von Franz Ferdinand, Joan Jett and the Blackhearts, I Love Rock'n'Roll, der Klassiker aus dem Jahr 81. Zum Start von MTV gibt's direkt nach den Bad Wolves zusammen mit Dodgy, Hungry for Life. Happy Friday.

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0: Billy Talent, Louder Than the DJ, hier bei Star FM at Work, am New Rock Friday heute übrigens.
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0: Ja, und natürlich weißt du, was jetzt kommt. Ne, es ist New Rock Friday, die neuesten Alben, neuesten EPs, neuesten LPs, stell dir heute wieder alles vor. Und am Anfang dieser wundervollen Sendung immer so ein kurzer Überblick, was dich heute alles erwartet. Ne? Sleep Theory zum Beispiel, haben eine neue Single draußen, haben Taylor Swift gecovert, ohne Witz. Ja, Cruel Summer heißt die Nummer.

Theory, also mit dem Taylor Swift Cover, Cruel Summer, heute neu draußen. Dann gibt's was Neues, mongolischen Folk Metal. Ja, The Hun, featuring Justin Hawkins von The Darkness mit Lost Soul. Das neue Album Hun erweitert so die Grenzen des Rocks, nimmt dich mit auf eine Reise.

0: Oktober sind sie übrigens auf Deutschlandtour dran. Spielen am 15.10. Hamburg, 17.10. München, am 18.10. natürlich präsentiert von Star von Maximum Rock Berlin in der Columbia-Halle und am 22.10. nochmal in Köln im Palladium. Also Lost Soul, neuer Song von The Hun. Dann gibt es was Neues von The Strokes, das neue Album Reality Awaits. 6 Jahre haben sich Julian Casablancas, Albert Hammond Jr. und Co. für ihr 7. Album Reality Awaits also Zeit gelassen. 9 Songs sind drauf, das ist für 7 Jahre jetzt nicht so viel, aber es sind so typische Strokes-Songs und wie man das von den Strokes da kennt, immer so ein paar neue Elemente mit reingemischt und trotzdem bleibt es irgendwie immer bei den Strokes produziert, wieder Altlegende Rick Rubin. Wir hören mal rein in Go and Shop in kurz. Weißt du, was ich meine? Gewohnter Strokes-Sound und doch gibt es immer wieder so ein paar neue Elemente. Reality Awaits also heute neu draußen, aber den Song spielen wir nachher nochmal in voller Länge, verspreche ich dir. Dann gibt es so ein paar Jubiläumsalben. Keen mit Under the Iron Sea zum Beispiel, mit Songs wie dem hier. Ja, Is It Any Wonder, großer Hit von Keen. Oder Crystal Ball ist auch drauf. Auch schon wieder 20 Jahre her, das Album, Wahnsinn, oder? Gibt eine Deluxe-Edition, komme ich nachher nochmal genau drauf zu sprechen. Dann Snow Patrol, auch da ist das Album Eyes Open schon wieder 20 Jahre alt. Ja, mit Welthits wie Chasing Cars natürlich. Und auch da werden wir nachher nochmal ausführlich reinhören in den Song. Spielen wir nachher nochmal in voller Länge und sagte, welche Edition es alles gibt. Und für Foreigner-Fans gibt's auch was. In the Eye of the Storm, live in New York am 6.7. Dezember letzten Jahres aufgezeichnet. Drauf sind im Grunde alle Hits aufgeführt auf Ellis Island. Eine atemberaubende Akustikdarbietung vom Dach des Dumbo-Haus mit Blick auf die Brooklyn Bridge. Eine ganz neue Interpretation von Simon & Garfunkels Bridge Over Troubled Water. Also auch das für Foreigner-Fans auf jeden Fall heute ein Muss. In the Eye of the Storm. Und übrigens, Darf M präsentiert Foreigner und Europe live in Berlin am 12. Oktober 1927. Alter, 2027 natürlich. Ja, weil die Jungs halt aus den 80s sind. Ich bin schon wieder irgendwie im Jahr 1900. Also Star FM präsentiert Foreigner und Europe am 12. Oktober 2027 natürlich. Also nächstes Jahr. Ne? Das macht's kürzer. Ja, da gibt's auch noch was Neues von Airborne und dazu komme ich gleich. Soweit erstmal der Überblick hier am New Rock Friday.
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8: Wunderschönen guten Tag, alle Star FM-Hörer da draußen.

0: Happy Friday wünsche ich dir. Es ist New Rock Friday.
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0: Ja. Viel Spaß auf der Arbeit mit nagelneu Maximum Rock. Airborne sind mein Thema jetzt hier am New Rock Friday. Denn Airborne bringen ein neues Album raus, das du übrigens vor allen anderen bald hören kannst. Und du kannst die Band sogar treffen, fühlen, riechen, schmecken, anfassen. Ja, aber mal langsam. 7 lange Jahre nach Boneshaker steht jetzt tatsächlich ein neues Airborne-Album in den Startlöchern. Den ersten Vorboten, den haben wir ja schon mit Gutsy bekommen.

Das wird dann übrigens auch der Opener sein vom Album und die insgesamt 12 neuen Tracks dann anführen. Dann gab es noch die Nummer, wenn ich mich richtig erinnere, Alive After Death, Last Plane Out, ne? Ja, eine Nummer, die übrigens Lemmy Kilmister gewidmet ist, der den Jungs in ihrer frühen Phase viel übers Musikgeschäft beigebracht hat und dafür sind sie ihm unendlich dankbar. Also, das neue Airborne-Album kommt am 28. August raus, wird selbst betitelt sein. 5 Jahre haben Airborne an dem neuen Album geschraubt, mit Support von Produzentenlegende Robert Mudd Lange und Bryan Adams übrigens. Und das in wirklich legendären Studios, in den Music Farm Studios in der Nähe der australischen Stadt Byron Bay und im Hot House Studio, da wo auch 2007 schon die Debüt-EP aufgenommen wurde. Und in beiden Studios sind, und das müssen wir uns mal auf der Zunge zergehen lassen, sind Mischpulte verbaut, die vorher mal in den legendären Albert Studios in Sydney verbaut wurden und in denen haben AC/DC ihre ersten Platten bis einschließlich Power Age 78 aufgenommen. So, also ist legendär, oder? Aber ehe ich jetzt noch mehr vom Thema abkomme, das will ich gar nicht, heute am New Rock Friday ist die nagelneue Single auf meinen Schreibtisch geflattert. Gerade ganz frisch rein heute und deswegen spiele ich sie dir jetzt mal vor. Hören wir uns natürlich zusammen an. Wir sind Airborne mit Here She Comes.

gerade Here She Comes, nagelneue Single, frisch rausgekommen heute am New Rock Friday und damit der 103, der dritte Vorbote aufs kommende Airborne-Album. Airborne wird es heißen, selbstbetitelt, am 28. August kommt's raus. 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

Fallon hat die richtige Medizin gefunden. Gute Musik. Neben The Gaslight Anthem ist er endlich auch wieder mit seiner Band Painkillers zu hören. Im September gibt's das neue Album und hier das Titelstück daraus in der Star FM Playlist. Brian Fallon and the Painkillers mit Not Bad for New Jersey.

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6: Im Studio Michael Bottlick. Der Rücktritt von Jens Spahn als Unionsfraktionschef hat ein Personalkarussell ausgelöst. Bundeskanzler Friedrich Merz äußerte sich jetzt zur geplanten Kabinettsumbildung. Die Unionsfraktionsspitze geht an den bisherigen Kanzleramtschef frei. Ursula Winkler.
7: Mitten in der parlamentarischen Sommerpause kommt es zu einem großen Stühlerücken. Kanzler Merz kam nicht alleine zum Statement, sondern auch mit den wechselnden Kollegen. Gesundheitsministerin Wacken wird künftig das Kanzleramt leiten. Merz lobte sie als harte Verhandler. CDU-General Linnemann, den der Kanzler als standfest und reformwillig zugleich bezeichnete, wird neuer Gesundheitsminister und Digitalstaatssekretär Amthor kümmert sich künftig um Bund-Länder-Beziehungen. Kanzler Merz will den Moment auch für weitere Wechsel im Kabinett nutzen, diese will er aber erst später verkünden. Medien hatten zuvor berichtet, dass Verkehrsminister Schnieder seinen Posten räumen soll.
6: In Brandenburg ist erstmals ein Nest der asiatischen Hornisse entdeckt worden und es soll heute beseitigt werden. Christian Haffmann.
8: In Eisenhüttenstadt wurde das Nest unter dem Dachvorsprung eines Bürogebäudes gefunden. Fachleute und die Feuerwehr übernehmen die Beseitigung. Die asiatische Hornisse gilt in der EU als invasive Art und ist eine Gefahr für Bienen und andere Insekten. Da es sich bislang um einen isolierten Fund handelt, sehen Experten gute Chancen, eine weitere Ausbreitung zu verhindern. Die Behörden bitten die Bevölkerung, Sichtungen mit Fotos und Ortsangaben zu melden. Wichtig ist, die Hornissennester sollten auf keinen Fall selbst entfernt werden.
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6: Jürgen Klopp wird heute als neuer Bundestrainer vorgestellt. Der DFB präsentiert ihn voraussichtlich um 11 Uhr in Frankfurt am Main als Nachfolger von Julian Nagelsmann. Klopp soll einen Vertrag bis zur WM 2030 unterschreiben. Sein erstes Länderspiel als Bundestrainer ist Ende September in der Nations League gegen die Niederlande. Soweit das Neueste aus dem Star-FM News Center.
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11: Na, dann ist unsere Nationalelf jetzt bekloppt. Das ist doch aber auch schön, oder? Wetter ist Gott sei Dank nicht bekloppt. Ist eigentlich ganz gut. 18 Grad haben wir gerade in Steglitz, 18 Grad in Treptow, 18 Grad sind es in Lübars und wir kriegen heute noch so, ja, 23 Grad rein, 7 Stunden Sonne. Zwischendurch kommt mal eine kleine Wolke vorbei, aber die tut nichts. Die hängen da nur so rum. Kein Regen. Sehr schön. Star von Prognose. Du merkst schon, wir sind mitten dabei. Morgen der schönste Tag der Woche, der Samstag mit 29, 30 Grad, 13 Stunden Sonne. Perfekt fürs Rockboot. Ich kann es doch immer wieder sagen, sei froh, dass du die Tickets hast. Das wird ein guter Ausflug mit Chris an den Turntables und viel Sonne über die Spreeschippern. Der Sonntag nehme ich dann schon wieder eklig. Also wirklich sehr eklig. Okay, 5 Stunden Sonne, aber auch Regen, Gewitter, 26 Grad, nicht so schön. Montag regnet es auch bei 23 Grad. Und dann geht es nochmal richtig heiß los. Ja? Am Dienstag mit 25 Grad, am Donnerstag bis zu 35 Grad. What the fuck? Ich sage jetzt wirklich so ein Up-and-Down-Sommer, oder? Also so von 23 plötzlich auf 35. Und, also, naja, verrückt. Wir gucken auf die aktuellsten Verkehrsmeldungen in Berlin und Brandenburg. Christopher Street, der wird gefeiert am Wochenende bei strahlend schönem Wetter. 17. Juni ist deshalb aber gesperrt zwischen Großem Stern und Brandenburger Tor. Jetzt schon, jetzt der Grabinstraße, Ebertstraße auch. Die Sperrungen dauern bis Montagmittag, wenn die Party dann vorbei ist. So, dann kommen wir zur aktuellen Staus. An der Ausfahrt am Treptower Park stehst du 10 Minuten. der 100 Richtung Treptow. Dann nochmal die 100 Richtung Treptow zwischen Wechstraße und Sachsendamm auch nochmal 10 Minuten. Richtung Wedding brauchst du auch 10 Minuten. Höhe Tempelhofer Damm ist nach dem Unfall die rechte Spur gesperrt. Ab Britzerdamm stehst du hier. Und zwischen Britzerdamm und Tempelhofer Damm auch nochmal 10 Minuten. Dann die 103, Zehlendorf Richtung Schöneberg. Auf der Überfahrt zur 100 Richtung Köln, also 5 bis 10 Minuten Stau. Tempelhof 5 Minuten auf der Ringbahnstraße zwischen Manteuffelstraße, Tempelhofer Damm. Jetzt kommen wir zu den langen Staus auf der A2 Richtung Berlin zwischen Thesen und Ciesa. Im Baustellenbereich gerade 25 Minuten und auf dem westlichen Ring Richtung Dreikrafeland. Der Baustellenstau zwischen Großkreuz und Leest gerade mit 45 Minuten aktuell. Gebetsfürst und Reinickendorf, Eichborndamm, Hansaviertel in der Bartningallee in Lichtenberg. In Lichtenberg, auf der Nöldener Straße, auf der A10 nördlicher Ring im Dreieck Havelland, auf dem südlichen Ring im Dreieck Nutetal. Und Andreas hat einen entdeckt in Petzow zum Lindentor. Danke dir. Die Tram M13 und 12 fahren wegen eines Feuerwehreinsatzes aktuell nicht zwischen Antonplatz und Prenzlauer Allee Ostseestraße und wird wieder mal ein Stellwerk repariert im Bereich Südkreuz. Deshalb ist der Zugverkehr bei der S41, 42, 46, 47 unterbrochen zwischen Treptower Park und Westend. Zwischen Baumschulenweg, Treptower Park nutzt du bitte die S85 und S9. Und wenn du noch Staus und Blitzer hast, dann nutzt du bitte unsere Ranger Hotline 0800 0303 666 kostenlos und direkt ins Studio. Vielen Dank dafür, komm gut durch, hab eine gute Fahrt.
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11: Wir begleiten dich auf der Arbeit. Hier ist Star FM at Work. Bernhard, ich teile uns diese wundervolle Show. Ich bin's, Thomas, der alte Franke, und für dich in dieser Woche am Start. Nächste Woche habe ich dann Urlaub, da ist Bernhard für dich wieder am Start. Lass mal die Tasten hauen hier. Aber wer denn? Ja, wer hat denn jetzt geheiratet? Das verrate ich dir gleich in den Rock News. Vielleicht kommst du drauf, weil ist schon die dritte Hochzeit. Ja. Ja, alles dazu, wie gesagt, gleich in den Star von Rock News. Starten wir jetzt erstmal rein mit ganz wunderbarem Maximum Rock in dieser Stunde. Star von Woodwork. Flotel ist dabei. Chelsea Dagger, Skunk and Anzi mit Week. Und jetzt geht's ja so ein bisschen zurück in den 80s Sound. Hier sind Nestor für dich, direkt aus Schweden in die Star von Playlist mit On the Run.

0: Na? Spaß auf der Arbeit? Geht am Freitag immer, finde ich. Ne? Freitag ist immer so ein guter Motivationstag, wo man denkt, so komm, reiß ich schnell den Tag noch um, dann ist ja wieder Wochenende. Ne? Freue mich trotzdem, dass du Starven with Work eingeschaltet hast. Ich mach's dir noch einfacher mit richtig geilem Maximum Rock hier am New Rock Friday heute und natürlich auch ein paar Rock News.
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0: Will ja auch mal gut informiert in so einen Arbeitsalltag starten, ne? Die Rolling Stones, fangen wir mal an. Wer Fan der Rolling Stones ist und in der Nähe von Stuttgart wohnt, der sollte vielleicht heute mal im Plattenladen vorbeischauen. In einem Plattenladen in Stuttgart versteckt sich im Plattenregal nämlich schon seit einiger Zeit eine signierte Coverkarte, auf der Mick Jagger, Keith Richards und Ronnie Wood persönlich unterschrieben haben. Jetzt kommt der Kasus Knacktus. Bisher wurde sie noch nicht gefunden. So viele Plattenläden gibt's in Stuttgart ja nicht. Also, wenn du dich jetzt auf den Weg machst, hast du gute Chancen, gleich Original-Stones-Autogramm in den Händen zu halten. Meld dich mal bei uns, wenn du die Karte gefunden hast. Ist übrigens die einzige, die in Deutschland versteckt wurde. Also, irgendein Plattenladen in Stuttgart. Signierte Coverkarte von Mick Jagger, Keith Richards und Ronnie Wood. Viel Spaß beim Suchen und wie gesagt, 0800 030 666. Sag gerne mal Bescheid, wenn du sie gefunden hast. Der Tipp kam ja rechtzeitig. Die Hochzeitsglocken haben geläutet. Ja, bei Korn. Frontmann Jonathan Davis hat wieder geheiratet, ist schon seit 2019 mit der Schmuckdesignerin Brittany Parisi zusammen. Jetzt haben die beiden in Kalifornien geheiratet. Am 3. Juli schon, hat aber keiner mitbekommen, weil am selben Tag übrigens auch Taylor Swift geheiratet hat. Mann, Jonathan Davis, das weiß man doch, ja? Niemand bringt ein Album gleichzeitig mit Taylor Swift raus, weil sie sowieso die Charts erobern wird. Und niemand heiratet am selben Tag, weil die Hochzeit untergeht. Naja, jedenfalls hat Jonathan Davis auch einen Schottenrock getragen. 80 Gäste waren eingeladen, dabei auch die Bandkollegen. Zu essen gab es unter anderem Roasted Chicken und Squash Blossom Pizza. Und ein Dudelsackspieler war auch noch mit dabei. Der Hochzeitstanz wurde zu einem Song von Lana Del Rey getanzt. Dabei hätte Here to Stay von Korn auch irgendwie gepasst, finde ich, ja. Für Jonathan Davis ist es übrigens die dritte Ehe. Oasis. Am 11. September kommt die neue Oasis-Doku Don't Look Back in Anger ins Kino. Die Band wurde bei ihrer großen Reunion letztes Jahr ja begleitet. Zu sehen sein soll auch das erste Aufeinandertreffen der Gallagher-Brüder nach 12 Jahren Funkstille. Und jetzt wurde bekannt, dass der Film Anfang September beim Filmfestival in Venedig seine Weltpremiere feiern wird und beide Gallagher-Brüder anwesend sein sollen. Ja, wenn die beiden in Venedig mit der Presse sprechen, wäre es dann übrigens das erste gemeinsame Interview seit 25 Jahren. Wohlgemerkt, wenn sie das tun sollten. Kannst du noch? Sollen wir noch eine Meldung machen? Dann kommen wir zu den Kings. Versöhnung unter verstrittenen Brüdern. War ja gerade auch das Thema. Nach jahrelangem Streit haben sich auch Ray und Dave Davies von den Kings wieder vertragen. Ist das geil? Ja, in London eröffnet heute eine Ausstellung über die Kings und im Vorfeld waren die beiden Brüder anwesend, haben gesagt, dass sie jetzt wieder wunderbar miteinander klarkommen. Das ist übrigens ein bisschen überraschend, weil die beiden eigentlich genauso verstritten waren wie Liam und Noel. Anders als bei Oasis könnte diese Versöhnung für eine Reunion auf der Bühne allerdings ein bisschen spät kommen. Ray Davis ist schon 82, Dave ist 79. Zuletzt haben die beiden vor 11 Jahren zusammengespielt. Also weiß man nicht. Vielleicht wird es ja noch mal so eine Kings-Abschiedsshow geben. Wäre auf jeden Fall ein würdiger Abschluss für eine so legendäre Band, aber ich weiß es natürlich nicht. Soweit erstmal deine Rock News. 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

0: Kleiner Ausflug ins Jahr 1986 zum 5150 Album. Das waren Van Halen und Why Can't This Be Love. Jetzt kommt ein kleiner Ausflug ins Jahr 2006 hier am New Rock Friday.
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0: Na, wie kann das denn eigentlich sein? New Rock Friday, neuer Maximum Rock und dann Ausflug ins Jahr 2006. Wir feiern Jubiläum hier am New Rock Friday. Eines der wichtigsten, wenn nicht sogar das wichtigste Album von Keane feiert sein 20-jähriges. 2006 ist es im Original rausgekommen mit Songs wie diesem hier. Is it any wonder oder auch Crystal Ball? Ja, ja. Under the Iron Sea natürlich, davon ist die Rede. Ihr zweites Studioalbum gehört bis heute zu den intensivsten Kapiteln in der Karriere von Keane. Nach Hopes and Fears haben Keane hier deutlich dramatischer, dichter, experimenteller geklungen. Ja, und heute gibt's also zum Jubiläum das Album nochmal als 20th Anniversary Edition mit der remasterten Original-Trackliste und Zusatzinhalten auf den einzelnen Editionen. Ich komme mal darauf zu sprechen. Es gibt eine 3-CD-Deluxe-Edition, drauf ist das remasterte Originalalbum, zwei zusätzliche Discs mit B-Sides, Demos, Raritäten, Coverversionen, Live-Aufnahmen unter anderem Versionen von Under Pressure und Enjoy the Silence, aber auch Konzertmitschnitte aus verschiedensten Jahren. Für Vinyl-Fans gibt es die 20th Anniversary Zoetrope Vinyl, das ist eine Edition, die bringt das Originalalbum auf eine LP, setzt zusätzlich auf besondere visuelle Effekte, die das Artwork von Sanna Anuka Smith in Bewegung wirken lassen. Dann gibt es eine große Vinylbox, natürlich das Optimale, richtet sich jetzt besonders an die Sammler. Die kommt als nummerierte, streng limitierte Super-Deluxe-Vinylbox in einer oktogonalen Verpackung, also so ein Achteck, ja. Da sind unter anderem zwei LPs drin, ein Crystal-Clear-Vinyl, eine 10-Inch-Crystal-Clear-Vinyl, eine 7-Inch-Crystal-Clear-Vinyl, ein Slipmat, ein Patch, ein Poster, ein Hanging Mobile, eine von der Band signierte Postkarte und damit wird diese Vinylbox also eigentlich so zur umfangreichsten Version von der 20th Anniversary Edition von Keens legendärem Album, also Under the Iron Sea. Und ich schlage vor, zur Feier des Tages hören wir nochmal rein. Hier sind Keen mit Is It Any Wonder?

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13: Im Studio Michael Bottlick. Der Rücktritt von Jens Spahn als Unionsfraktionschef hat ein Personalkarussell ausgelöst. Bundeskanzler Friedrich Merz äußerte sich jetzt zur geplanten Kabinettsumbildung. Die Unionsfraktionsspitze geht an den bisherigen Kanzleramtschef frei. Ursula Winkler.
14: Mitten in der parlamentarischen Sommerpause kommt es zu einem großen Stühlerücken. Kanzler Merz kam nicht alleine zum Statement, sondern auch mit den wechselnden Kollegen. Gesundheitsministerin Wacken wird künftig das Kanzleramt leiten. Merz lobte sie als harte Verhandlerin. CDU-General Linnemann, den der Kanzler als standfest und reformwillig zugleich bezeichnete, wird neuer Gesundheitsminister und Digitalstaatssekretär Amthor kümmert sich künftig um Bund-Länder-Beziehungen. Kanzler Merz will den Moment auch für weitere Wechsel im Kabinett nutzen, diese will er aber erst später verkünden. Medien hatten zuvor berichtet, dass Verkehrsminister Schnieder seinen Posten räumen soll.
13: VW-Chef Oliver Blume will sein neues Sparpaket für den Konzern noch in diesem Jahr verabschieden. Diesen Zeitplan nannte Blume jetzt im Interview mit der deutschen Presseagentur. 4 Werke und bis zu 50.000 Stellen zusätzlich stehen auf der Kippe. Außerdem hat VW den nächsten Gewinneinbruch verkündet. Jan-Henner Reitzer berichtet.
15: Vor allem Betriebsrat, Gewerkschaften und das Land Niedersachsen als Miteigentümer stemmen sich gegen noch mehr Jobabbau. Dass die Werke in Emden, Hannover, Zwickau oder der Tochter Audi in Neckarsulm ganz geschlossen werden, soll verhindert werden. Dass Handlungsbedarf besteht, zeigen erneut die Zahlen. Im zweiten Quartal ist der Konzerngewinn weiter um mehr als 30% auf 1,5 Milliarden Euro eingebrochen. Gegensteuern will VW-Chef Blume so: Verwaltung schrumpfen, Kapazitäten in den Werken abbauen, weniger Modelle anbieten.
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13: Jürgen Klopp goes Bundestrainer. Aufsichtsrat und Gesellschafterversammlung des DFB haben seiner Verpflichtung zugestimmt. Klopp wird dann der 13. Chefcoach der Nationalmannschaft. Mit ihm kommen seine langjährigen Assistenten. Co-Trainer wird der Ex-Dortmunder Sven Bender. Klopp folgt auf Julian Nagelsmann, der nach dem WM-Aus in der Zwischenrunde zurückgetreten war. Soweit das Neueste aus dem Star-FM News Center.
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18: Ja, guck mal, herrliches Wetter, ne? Wir gucken mal auf die aktuellen Temperaturen in Berlin und Brandenburg. Die liegen bei 19 Grad. In Spandau und Lichtenrade und in Potsdam zumindest gerade. Und da ist noch ein bisschen was drin. 23 Grad bekommen wir heute rein. 7 Stunden Sonne insgesamt. Regen? Quatsch. Nein, natürlich nicht heute. am Sonntag erst. Morgen wird tolles Rockbootwetter. 29, 30 Grad, 13 Stunden Sonne, richtig schön heiß, nachts so um die 11 Grad. Sonntag, nur blöd, ungemütlich, 26 Grad. Das ist zwar relativ mild, aber neben 5 Stunden Sonne auch viele Regenschauer und immer wieder einzelne Gewitter. Aber ab Montag wird das Wetter wieder besser. Gibt es noch einzelne Schauer am Montag und dann am Dienstag 25 Grad, Mittwoch 31 Grad und wie es aussieht, am Donnerstag bis zu 33 Grad. Die aktuellsten Verkehrsmeldungen aus Berlin und Brandenburg. Wir fangen an mit den Staus auf der A100 Richtung Treptow. 10 Minuten zwischen Wechsstraße und Sachsendamm. Auf der A100 Richtung Wedding, Höhe Tempelhofer Damm, gab es einen Unfall. Rechte Spur gesperrt. Hier stehst du ab Britzerdamm und dann nochmal zwischen Britzerdamm und Tempelhofer Damm. Und dann nochmal zwischen Wechsstraße und Schmargendorf. Also roundabout auf der A100 Richtung Wedding, quasi so ab Britzerdamm bis Schmargendorf. So um die 15 Minuten. Friedrichshain, Frankfurter Allee. Hier stehst du 10 Minuten zwischen Frankfurter Tor und der Jessnerstraße. Auf dem Mariendorfer Damm und Mariendorf zwischen Kaiserstraße, Friedenstraße 10 Minuten und in Mariendorf die Rathausstraße, die ist zwischen Altmariendorf und Ringstraße nach dem Unfall Richtung Stadt einwärts gesperrt, zwischen Kaiserstraße und Altmariendorf 10 Minuten Stau. Weißensee, auch hier ein Stau auf der Prenzlauer Promenade zwischen Caligariplatz und am Steinberg 10 Minuten und 60 Minuten und damit der längste Stau auf der A10 auf dem westlichen Ring in Richtung Dreieckhaveland, der übliche Baustellenstau zwischen Großkreuz und Leest, aber 60 Minuten ist schon heftig. Dann wird noch gefeiert am Wochenende, Christopher Street Day, wenn du magst. Die Straße des 17. Juni ist gesperrt zwischen Großem Stern, Brandenburger Tor, Jetzer Kabinenstraße, Ebertstraße ebenfalls gesperrt. Das Ganze bis Montagmittag. Gebixwurz, Schöneberg, Pallasstraße, Mitte in der Karl-Marx-Allee, Reinickendorf auf dem Eichborn-Damm, dann auf der Bartning-Allee im Hansaviertel, Lichtenberg, Nöldnerstraße, nördlicher Ring, A10 im Dreieckhaveland und in Ahrensfelde auf der Dorfstraße. Wegen der Reparatur am Stellwerk im Bereich Südkreuz ist der Zugverkehr bei der S41, 42, 46, 47 unterbrochen zwischen Treptower Park und Westend. Zwischen Baumschulenweg, Treptower Park benutzt du die Linien S85 und S9. Wenn du noch Staus und Blitzer hast, gerne her damit, ruf kurz durch oder schick eine WhatsApp-Sprachnachricht kostenlos an 0800 0303 666. Gute Fahrt, vielen Dank.
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18: Mit Thomas. Schön, dass du mit dabei bist. Einen wunderschönen Freitagnachmittag wünsche ich dir. Wir gehen rein in die nächste Stunde Star FM at Work. Und ich weiß nicht, was du am Wochenende vorhast. Oft ist man ja so bei Bekannten, Verwandten, Freunden eingeladen. Und such noch schnell was, was man mitbringen kann. 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Wir starten rein. Ich habe jede Menge Maximum Rock für dich. Natürlich auch wieder einen neuen Maximum Rock hier am New Rock Friday, aber auch altbewährtes, wie so schön heißt. Plus 44 dabei, When Your Heart Stops Beating. Der Boss Bruce Springsteen mit Dancing in the Dark gibt's gleich nach den Arctic Monkeys und When the Sun Goes Down.

0: Es ist Freitag und du hast dich in den Sommer geappt mit unserer Star-FM-App.
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0: Ach ja, du hast die App auch auf deinem Telefon hoffentlich schon, denn in unserer Star-FM-App gibt es nicht nur coole Veranstaltungstipps, es gibt alles, was du brauchst. Du kannst jederzeit überall im Urlaub Star-FM die Streams hören, die Rock-Talks hören. Du kannst coole Spiele spielen, komme ich gleich drauf, Klammer zu. Und du kannst schöne Free-Tickets gewinnen, wenn du in einem besonderen Spiel gut warst. So, jetzt habe ich Katja am Telefon. Hallo liebe Katja, erstmal guten Morgen.
2: Hallo und guten Morgen.
0: Oder guten Mittag oder naja, was auch immer man um diese Uhrzeit sagt.
2: Ja, ja.
0: Katja, Star-FM-App, du hast sie auf deinem Handy, sonst hätte ich dich jetzt nicht am Telefon. Was ist das Coole an der App, wofür nutzt du sie am meisten?
2: Also ich höre tatsächlich Star-FM ab und zu darüber. Ich gucke mir sehr gerne an, welche Events demnächst da sind, die von euch gesponsert werden, weil die sind eigentlich fast immer gut. Und zum Beispiel kann man auch das Flatterhuhn spielen, um an Tickets zu kommen.
0: Genau. Und da muss ich ja jetzt neidlos zugeben, dass du so viel besser bist als ich. Also ich habe, glaube ich, meine Höchstzahl waren so 47 Punkte irgendwie. Du hast weit über 130, glaube ich. Also es ist der absolute Wahnsinn irgendwie. Gibt es da einen Tipp für Leute, die das jetzt auch mal spielen wollen, weil sie sagen, ey, ich will auch Free-Tickets gewinnen. Du musst ja nur über 30 kommen, aber gibt es da einen Tipp? So ein Hack oder so?
2: Also ganz ehrlich, ist ein bisschen peinlich, das zu erwähnen, aber also die 138 habe ich geschafft, als ich ein bisschen betrunken war.
0: Gut, also mal, ich nehme als Tipp, viel trinken, besauf dich ordentlich und dann spiel Flatterhuhn, dann geht das schon. Ist doch super, zumindest hat es bei dir so geklappt. Hauptsache. Katja, damit gewinnst du Tickets und zwar fürs Konzert von Evanescence.
2: Ja, sehr geil.
0: Na? So, Katja. Hat sich also gelohnt. Du gehst zu Evanescence. Dann wünsche ich dir noch weiterhin viel Spaß mit der Star-FM-App. Viel Spaß mit dem Flatterhundspiel, egal ob nüchtern oder angeheitert. Ja, und dann einen schönen Freitag und ein ganz, ganz schönes Wochenende, ja? Ciao, ciao.
2: Ja, okay, ciao,
0: tschüss. Tja, Mensch, Glückwunsch an Katja also. Und du hast die Star-FM-App etwa noch nicht auf deinem mobilen Endgerät, dann lad sie dir mal ganz schnell runter. Teste mal unsere App aus, sag uns auch, was du richtig cool findest an der App. Spiel unser Flatterhuhn-Spiel, komm über 30 Punkte und gewinn die nächsten Konzerttickets.

0: Jetzt nächsten Freitag hauen wir die nächsten raus.
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0: Rolling Stones vom aktuellen Album Foreign Songs war ja gerade letzte Woche unser aktuelles Album der Woche. Und ich glaube, es hat dir ziemlich gut gefallen, kam gut bei dir an. Ne?
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0: Und vielleicht kommt auch das neue Album der Strokes gut bei dir an. Es ist New Rock Friday. Und nachdem ich dir letzte Stunde ja das Re-Release von Keane's Under the Iron Sea in der 20 Jahre Jubiläumsedition vorgestellt habe, gibt's jetzt wieder was Nagelneues. Und das kommt von The Strokes. Und die sind ja mal so richtige Comeback-Experten. Ne? Auf das heute neu rausgekommene Album Reality Awaits mussten wir ganze 6 Jahre warten. Warum sind die deswegen jetzt Comeback-Experten? Naja, nehmen wir mal den Vorgänger, ne? The New Abnormal, der hat 7 Jahre gebraucht. Also auch das, ein richtig gigantisches Comeback. Aber die Fans und die Kritiker, die waren sich einig, dass The Strokes ein grandioses Comeback gelungen ist. Mit dem typischen Sound der Band, mit einer Prise Wave und Synthie-Pop. Rick Rubin hat damals für einen Grammy sogar einen Grammy bekommen für das beste Rockalbum. Und jetzt verknüpfe ich da mal, ne? Ich knüpfe da mal an. Genau der Rick Rubin hat nämlich auch bei Reality Awaits wieder seine Finger an den Reglern gehabt. Zum Teil fanden die Aufnahmen schon 2022 in Costa Rica statt und wurden dann immer weiter verfeinert und ergänzt. Und genau diesen Prozess, den hörst du auch bei den neuen Songs. Ja. The Strokes haben wieder diverse neue Elemente eingebaut und ihre Musik klingt trotzdem immer noch nach sich selber. Hört man zum Beispiel auch sehr gut auf der ersten Single, Going Shopping. Und genau die Nummer, die gibt's jetzt von mir hier am New Rock Friday. Also wir hören rein ins neue Strokes-Album Reality Awaits, Going Shopping.

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10: Im Studio Jan Seifert.
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10: Jetzt ist es amtlich. Bundestrainer Jürgen Klopp, der Wunschkandidat des DFB, nimmt die Wahl an.
11: Ich war noch nie ein Trainer, der einfach nur vorbeikommt und die Jungs durchbewegt und dann nach Hause fährt, wenn das Training rum ist. Ich habe mich schon immer gekümmert um Dinge, die im Verein abgelaufen sind. Jetzt ist es ein Verband, jetzt ist es ein Land. Alle, die Fußballfans sind und die das interessiert, denen fühle ich mich verpflichtet. Und das bedeutet, den Job so gut wie möglich zu machen.
10: In seiner Antrittsrede sparte er aber auch nicht mit Kritik an den Journalisten.
11: Ich war dafür sehr gut bezahlt, das ist also alles klar. Aber an dem Tag, an dem ihr das nicht mehr wollt, sagt ihr es und ich bin weg. Ohne Abfindung. Also es ist nicht Einzelne, sondern schon ein paar mehr. Wenn ihr euch daneben benehmt und meine Familie nicht in Ruhe lasst, bin ich weg. Weil ich mache den Job, obwohl ich mitbekommen habe, wie er mit Julian umgeht, obwohl ich mitbekommen habe, wie England mit Tuchel umgeht. Jürgen Klopp hat keine Karriere nach der Nationalmannschaft.
10: Weitere Personalie. Per Mertesacker wird neuer Geschäftsführer beim DFB. Der frühere Weltmeister übernimmt das Amt von Andreas Rettig zu Jahresbeginn. Und jetzt mehr Meldungen des Tages. Es geht voran in Oberschöneweide. Am Montag starten die Abrissarbeiten an den verbliebenen Rampen der Brücke an der Wuhlheide. Michael Bottlick.
12: Der Rampenrückbau in Oberschöneweide soll laut Senatsverwaltung 4 Monate dauern. Gleichzeitig wird die Verkehrsanlage angepasst. Nach dem Abbruch entstehen durchgängige Mittelstreifen. Außerdem wird eine Linksabbiegespur verlängert. Während der Arbeiten bleiben der Fuß- und Radverkehr weitgehend uneingeschränkt. Für Autos gibt es jeweils nur noch einen Fahrstreifen pro Richtung. Eine großräumige Umleitung ist aber nicht nötig.
10: Personalumbau in der Bundesregierung. Kanzler Merz nimmt den Rücktritt von Jens Spahn zum Anlass, gleich mehrere Posten neu zu besetzen. Dirk Zeitler.
4: Gesundheitsministerin Wagen wird neue Kanzleramtschefin. Sie folgt auf Thorsten Frey, der an die Unionsfraktionsspitze wechseln soll. Das Gesundheitsministerium übernimmt noch Generalsekretär Linnemann. Er soll gleich die Pflegereform stemmen. Am Mittwoch sollen die neuen Bundesminister ernannt werden. Die Vereidigung ist für die erste Sitzungswoche des Bundestags im September geplant, also nach der Sommerpause. Laut Merz ist der Umbau im Kabinett noch nicht abgeschlossen.
10: Soweit das Neueste aus dem Star-FM News Center.
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13: Dankeschön, Jan. Wir gucken auf die aktuellen Temperaturen für Berlin und Brandenburg. Fast 20 Grad, also ein bisschen über 19 in Marzahn, in Schöneberg und in Oranienburg. Höchsttemperaturen liegen heute bei 23 Grad. Sonne, Wolken im Wechsel. Es bleibt trocken. Morgen bleibt es auch trocken. 12 Stunden Sonne und noch heißer als heute. Knappe 30 Grad. Viel Spaß auf dem Staff im Rockboot. Auf jeden Fall, wenn du ein Ticket hast. Das wird morgen eine richtig coole Tour. Am Sonntag wird es nicht cool. Egal, was du machst. Egal, ob Bootstour oder sonst was. Es ist verregnet am Sonntag und am Montag. Ich fasse das mal zusammen. Zwischen 23, 26 Grad. Sonntag, Montag. Regen, Gewitter, maximale 4 Stunden Sonne. Aber dann wird's wieder schön. Ab Dienstag nämlich schon wieder 25 Grad und 9 Stunden Sonne. Und am Donnerstag haben wir 35 Grad plötzlich wieder. Crazy. Oder ich meine so von 23 auf plötzlich wieder 35, zwischendurch Regen, also ist es. Naja, wir gucken auf die Straßen in Berlin und Brandenburg und haben Vorsicht. Vorsicht auf der 111 Richtung Oranienburg zwischen Schulzendorfer Straße, Stolpe, Gegenstände auf der Fahrbahn. Französisch Buchholz, die Bucherstraße zwischen dem Abzweig nach Karow und Pankow Bahnschranke. Nein, nochmal. Französisch Buchholz, die Bucherstraße. Zwischen dem Abzweig nach Karow und Pankow schließt die Bahnschranke nicht mehr. Dann Moabit, die Wilsnacker Straße zwischen Kruppstraße, Birkenstraße, Vollsperrung nach einem Unfall. Christopher Street Day wird vorbereitet. Am Wochenende steigt er. 17. Juni dicht, Jezakabinstraße, Ebertstraße dicht. Die Sperrungen dauern bis Montagmittag. Und wir gucken nochmal auf die A10 auf dem südlichen Ring Richtung Dreispreeau. Hier gab es einen Unfall auf der linken Spur, deshalb Behinderung zwischen Rangsdorf und dem Schönefelder Kreuz. Staus auf der A100, na logisch, Richtung Treptow zwischen Wechstraße, Sachsendamm, Richtung Wedding gleich zwei Staus, ab Abritzer Damm bis Tempelhofer Damm. Dann kannst du ein Stück Gas geben. Genau bis zur Wechstraße. Und dann hast du den nächsten Stau bis Schmargendorf zur Verengung auch nochmal 10 Minuten. Rekordstau allerdings gerade auf dem westlichen Berliner Ring A10 Richtung Dreieck-Havelland in der Baustelle zwischen Großkreuz und Leest 90 Minuten. Könntest du einen Film angucken im Auto. 90 Minuten. Schöne Filmlänge. Es blitzt in Moabit, Altmoabit, Schöneberg-Pallasstraße, Mitte in der Karl-Marx-Allee, Reinickendorf auf dem Eichborn-Damm und in der Residenzstraße, Hansaviertel-Bartning-Allee, in Schöneberg auf der Hauptstraße, auf der 115 zwischen Babelsberg und Kleinmachnow und in Ahrensfelde auf der Dorfstraße. Keine aktuellen Meldungen bei den Öffis, aber wenn du noch was hast, Staus, Blitzer, Öffis, ne, dann ruf gern durch oder schick deine WhatsApp kostenlos, ja, an die 0800 0303 666. Gute Fahrt, vielen Dank.
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13: Immer noch mit mir, ich bin's, Thomas der alte Franke, für dich am Start mit der nächsten Stunde Star FM at Work hier am New Rock Friday. Freue mich, dass du auch mit dabei bist, wünsche dir einen wunderschönen Freitag, viel Spaß auf der Arbeit, viel Spaß bei allem, was du gerade tust. Es ist New Rock Friday und natürlich hören wir auch gleich wieder rein in ein nagelneues Album. Na, was heißt wobei, es ist eigentlich auch ein Re-Release, nämlich das vom Snow Patrol Album Eyes Open. Und hören wir uns auch mal einen der bekanntesten Songs von Snow Patrol an. Hier natürlich gleich bei Star FM at Work. Fangen wir jetzt erstmal an mit Maximum Rock von I Prevail, Manfred Earthband. Und wenn du die nächsten Mückenstich hast, dann haben Matzen den ultimativen Tipp für dich, was dagegen hilft.
14: Ja, ich habe immer Bepanthen bei mir rumliegen.
15: Und das hilft tatsächlich echt gut gegen Mückenstiche.
14: Ja, voll. Genau. Also ich habe halt oft so ein bisschen so trockene Lippen und so. Da packe ich dann, oder wenn du irgendwie erkältet warst, so war ich jetzt lange nicht mehr, aber das ist dann auch super, wenn die Nase so wund geschnieft ist, dass du da so Bepanthen drauf machst. Und Bepanthen ist wirklich, finde ich, ein Allrounder. Also schmiere ich immer gerne drauf. Bei Mückenstichen hilft tatsächlich. Also auch gegen den Juckreiz irgendwie.
15: Ja. Und ich habe so ein Ding, das tust du dann auf den Mückenstich und drückst einen Knopf und dann wird das heiß. Das ist kurz unangenehm, aber dann hilft's. Und ansonsten einfach abends ein Feuer machen und sich...
14: Zimmer?
15: Nee, nicht im Zimmer, aber vor der Tür.
14: Ah, okay.
15: Und
14: ich habe auch noch Lavendelkissen, das ist auch gut. Da haben die auch keinen Bock drauf.
15: Haben die auch keinen Bock drauf, das riecht denen zu gut.
13: Ja. Also damit schreibt ihr auf jeden Fall Geschichte, Jungs. Hier sind Matzen mit Du schreibst Geschichte. 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

0: Nagelneuer Maximum Rock von The Pretty Reckless About You hier bei Starfam at Work. Schönen Freitag wünsche ich dir. Gestern war Donnerstag, das ist immer so, wenn am nächsten Tag Freitag ist. Und du warst gestern Abend im Kino. Und das ist auch immer so, denn jeden Donnerstag schicken wir dich als Movistar-Kritiker ins Kino, um dir einen neuen Film für uns anzugucken und zu testen.
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0: Tja, und wenn die Kids nur noch am Tablet hängen und Teddy, Puppen und Lego so dem Staub überlassen, das ist die Geschichte von Toy Story 5. Und das ist der Film, den du dir gestern angeguckt hast, als Staff im Movistar-Kritiker. Und jetzt will ich mal von dir wissen, wie war es denn nun in Toy Story 5?
2: Wir durften heute für euch den neuen Toy Story-Film testen und fanden ihn tatsächlich besser als die vorherigen Teile. Mit dem vierten waren wir ein bisschen enttäuscht, aber der fünfte, der jetzt rauskam, war echt eine Überraschung.
3: Als der erste Toy Story-Teil 1995 im Kino lief, war ich noch ein kleines Kind und seitdem begleiten mich eigentlich Woody und Buzz schon durch mein ganzes Leben.
4: Liebevoll animierter Film, der eine sehr schöne Geschichte erzählt, der man von Anfang bis Ende gut folgen kann.
2: Also die Story war auf jeden Fall stimmig.

0: Und da waren auch manche Überraschungen dabei, die man nicht vorhersehen konnte. Also auf jeden Fall spannend.
1: Der Film bleibt trotzdem sehr witzig, ist voller Nostalgie und steht auch den anderen Teilen absolut in nichts nach.
0: Der Film war zeitgemäß und hat wirklich wichtige Themen auch angesprochen. Ich glaube, die wichtigste Message dahinter war wirklich, Kinder müssen spielen und das nicht nur mit einem Tablet, sondern auch mit den traditionellen Spielzeugen. Und dass die Technik den Kindern ihre Kindheit auf keinen Fall rauben oder nehmen darf. Ja, wir fanden den Film auf jeden Fall eine rundum gelungene Fortsetzung und haben uns sehr gefreut, ihn für euch testen zu dürfen.
2: Na, das klang doch nach einer runden Sache und einem richtig guten Film, ne? Also ab mit dir in Toy Story 5 und nächste Woche brauchen wir dich auch wieder als Star im Movistar-Kritiker.
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0: Maximum Rock aus Hannover hatten wir diese Woche ja auch schon ganz oft von Fury in the Slaughterhouse. Unser aktuelles Album der Woche Changes. Jetzt die Scorpions mit Bad Boys Running Wild. Aber wieder zurück ins Hier und Jetzt zu was ganz Aktuellem.
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0: Denn es ist ja New Rock Friday und neben vielen neuen Alben, Songs und EPs gibt's auch so ein paar Re-Releases heute. Vorhin haben wir schon reingehört ins Re-Release von Keens zweitem Album Under the Iron Sea, das heute in speziellen 20 Jahre Jubiläumseditionen neu erschienen ist. Ja, und jetzt habe ich hier das nächste Album, das heute in speziellen Editionen nach 20 Jahren wieder auf den Markt kommt. Tipp.
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0: Mit Chasing Cars haben Snow Patrol ja wohl mal den absoluten Gänsehautklassiker geschaffen, ne? Und das auch noch ziemlich erfolgreich. Die Nummer hat vor 20 Jahren weltweit die Charts erobert und über 1,8 Milliarden Streams allein auf Spotify erreicht. In Deutschland ist Chasing Cars bis auf Platz 8 der Singlecharts geklettert. Ja, und das dazugehörige Album Ice Open hat Snow Patrol den großen Durchbruch gebracht. Ice Open war 2006 das meistverkaufte Album des Jahres in UK, ist bis heute das 15. meistverkaufte Album der 2000er Jahre. Bei uns dreimal Gold bis heute, 330.000 physische Einheiten verkauft, 114 Millionen Streams generiert, also 20 Jahre Ice Open werden natürlich mit einer ganz besonderen Neuauflage gefeiert. Und zwar mit einer Deluxe-Version mit 36 Tracks, seltenen B-Seiten und Live-Aufnahmen. Erscheint als exklusives Clear 2LP, goldene 2LP und 2CD-Package. Bock auf Chasing Cars aus aktuellem Anlass? Denke ich mir. Hier sind Snow Patrol, wir gucken 20 Jahre zurück und aufs heutige Re-Release. 20 Jahre Ice Open, Snow Patrol mit Chasing Cars.
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0: Snow Patrol waren das gerade mit Chasing Cars. Heute wird es 20 Jahre alt, ist erschienen als Re-Release ihr Erfolgsalbum Eyes Open.
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9: Im Studio Jan Seifert.
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9: Jetzt ist es amtlich. Bundestrainer Jürgen Klopp, der Wunschkandidat des DFB, nimmt die Wahl an.
10: Ich war noch nie ein Trainer, der einfach nur vorbeikommt und die Jungs durchbewegt und dann nach Hause fährt, wenn das Training rum ist. Ich habe mich schon immer gekümmert um Dinge, die im Verein abgelaufen sind. Jetzt ist es ein Verband, jetzt ist es ein Land. Alle, die Fußballfans sind und die das interessiert, denen fühle ich mich verpflichtet. Und das bedeutet, den Job so gut wie möglich zu machen.
9: In seiner Antrittsrede sparte er aber auch nicht mit Kritik an den Journalisten.
10: Ich war dafür sehr gut bezahlt, das ist also alles klar. Aber an dem Tag, an dem ihr das nicht mehr wollt, sagt ihr es und ich bin weg. Ohne Abfindung. Also es ist nicht einzelne, sollen sie schon ein paar mehr. Wenn ihr euch daneben benehmt und meine Familie nicht in Ruhe lasst, bin ich weg. Weil ich mache den Job, obwohl ich mitbekommen habe, wie er mit Julian umgeht, obwohl ich mitbekommen habe, wie England mit Tuchel umgeht. Jürgen Klopp hat keine Karriere nach der Nationalmannschaft.
9: Weitere Personalie. Per Mertesacker wird neuer Geschäftsführer beim DFB. Der frühere Weltmeister übernimmt das Amt von Andreas Rettig zu Jahresbeginn. Und jetzt mehr Meldungen des Tages. Für Vielfalt und Toleranz, der Christopher Street Day wird dieses Jahr hier in Berlin so groß wie noch nie gefeiert. Bereits heute Nachmittag gibt's mit dem Drag March einen ersten großen Umzug vom Platz der Republik in Mitte bis zum Brandenburger Tor. Morgen dann das Highlight, die große Demo mit über 80 Wagen unter dem Motto Haltung ist hot. Die Organisatoren erwarten übers Wochenende rund eine 500.000 Teilnehmer. Die Rampenreste kommen auf die Resterampe. Am Montag werden die Überbleibsel der Wuhlheidebrücke in Oberschöneweide abgebaut. Dann gibt's einen durchgängigen Mittelstreifen auf der Straße an der Wuhlheide und eine längere Linksabbiegerspur. Der Abriss soll ohne größere Sperrungen oder Umleitungen verlaufen. Personalumbau in der Bundesregierung. Kanzler Merz nimmt den Rücktritt von Jens Spahn zum Anlass, gleich mehrere Posten neu zu besetzen. Dirk Zeitler.
11: Gesundheitsministerin Wagen wird neue Kanzleramtschefin. Sie folgt auf Thorsten Frey, der an die Unionsfraktionsspitze wechseln soll. Das Gesundheitsministerium übernimmt noch Generalsekretär Linnemann. Er soll gleich die Pflegereform stemmen. Am Mittwoch sollen die neuen Bundesminister ernannt werden. Die Vereidigung ist für die erste Sitzungswoche des Bundestags im September geplant, also nach der Sommerpause. Laut Merz ist der Umbau im Kabinett noch nicht abgeschlossen.
9: Soweit das Neueste aus dem Star FM News Center.
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12: So, Kinder, wir gucken mal auf die aktuellen Temperaturen in Berlin und Brandenburg. Haben die Höchsttemperaturen für heute erreicht. 23 Grad, viel Sonne in Hellersdorf und Schmargendorf und auch in Kaulsdorf. Ja, die weitere Starfunk-Prognose für die Woche gar nicht mal so schlecht. Morgen Rockboot, wie gesagt, Hermine sticht in See bei strahlendem Sonnenschein. 29, 30 Grad, 12 Stunden Sonne. Sonntag, Montag jetzt eher nicht so schön. 23 bis 26 Grad, das ist schön mild, aber es wird regnen. Ja, und zwar ziemlich viel und zwischendurch kommen auch noch Gewitter auf, also es wird ungemütlich. Aber ab Dienstag nächste Woche wird es dann wieder besser. Dienstag 25 Grad und bis Donnerstag steigen die Temperaturen auf 35 Grad. Die aktuellsten Verkehrsmeldungen aus Berlin-Brandenburg. Die A100 zugestaut Richtung Treptow zwischen Schmargendorf-Albuinstraße mit guten 20 Minuten. Und auch in der Gegenrichtung Richtung Wedding brauchst du mittlerweile 20 Minuten und mehr zwischen Wechsstraße und Dreieck-Funkturm. Mariendorf, die Großbärenstraße. Auch hier stehst du im Stau zwischen der Wilhelm-Pasewald-Straße und Alt-Mariendorf. Weitere Staus in Mariendorf auf dem Mariendorfer Damm und auch in der Rathausstraße stehst du im Stau jeweils so 10 Minuten. Wir haben es gerade gehört, in Star FM Nachrichten, Tiergarten, Christopher Street, der wird gefeiert am Wochenende, jetzt schon dicht, 17. Juni, zwischen Großem Stern, Brandenburger Tor, Jitzer Kabinstraße gesperrt, Ebertstraße gesperrt, bis Montagmittag. Wir gucken auf die A10, den westlichen Berliner Ring, Stau Richtung Dreieckwerder zwischen Potsdam Nord und Vöben 20 Minuten und Richtung Dreieck Havelland in der Baustelle zwischen Großkreuz und Leest 60 Minuten und auf der A11 Richtung Stettin zwischen Lanke-Finofurt, defektes Auto steht auf der rechten Spur, die ist gesperrt, deshalb brauchst du bis zu 30 Minuten mehr. Gewitzwürst und Wilmersdorf, Doppelblitzer, Falkenbeckstraße und Wechsstraße, Moabit, Altmoabit, Mitte in der Karl-Marx-Allee, Reinickendorff auch Doppelblitzer, Eichborn-Damm und in der Residenzstraße. Dann blitzt es auf der A10, nördlicher Ring im Dreieck Havelland und in Petzow zum Lindentor. Keine aktuellen Meldungen. Bei den Öffis kommst du gut durch. Gute freie Fahrt. Hast du noch was? Stausblitzer Öffis? Dann ruf gern durch oder schick eine WhatsApp los. Sprachnachricht wäre natürlich toll. Kostenlos und direkt ins Darf im Studio an die 0800 0303 666. Vielen Dank. Komm gut durch. Gute Fahrt.
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12: Mit Thomas, letzte Stunde, letzte Runde Star FM at Work. Ich dann in den Urlaub gehe übrigens. Yay! Burner ist dann ab nächste Woche für dich da. Wir teilen uns ja diese wundervolle Sendung. 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Wir starten rein mit Maximum Rock von Gary Moore. Lansdowne, die Killers sind dabei. Garbage und Shinedown mit Monsters. Happy Friday.

Das mit 6 Seiten.

0: Papa Roach waren das gerade, Getting Away with Murder hier bei StarFM at Work. Wochenende, liebe Leute. Ja, ist bald soweit. Morgen stimme ich schon.
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0: Ja, das kennst du. Bonus im Studio, denn am Wochenende, immer am Samstag und immer ab 12:45 gibt es natürlich 5 Stunden lang seine Heroes, die Rocklegenden.
2: Jawohl.
0: Macht denn der Song den Rocklegenden? Wir schlagen Brücken, habe ich gehört, am Wochenende.
2: Das ist richtig. Ich habe letztes Song, was ich letzte Woche gespielt habe, war Warren Zevons
0: Werewolves of London.
2: Ja, und ich werde deswegen diese Woche die Sendung anfangen mit Fleetwood Mac.
0: Okay. Wir hängen jetzt Fleetwood Mac und Warren Zevon zusammen.
2: Ja, und das liegt daran, also wenn du die Sendung gehört hast, dann würdest du wissen, dass auf Werewolves of London Mick Fleetwood den Schlagzeug gespielt hat.
0: Ah, okay.
2: Ja, yeah, deswegen werde ich auch anfangen mit Fleetwood Mac. Und ja, und dann läuft es von einem Song zum anderen. Jeder Song hat ja einen direkten Bezug zu dem Song davor.
0: Und das hältst du 5 Stunden durch?
2: Ja, das ist voll geil.
0: Das macht ist ja, krasse Scheiße.
2: Das macht ja voll Spaß.
0: Okay.
2: Also du wirst ja auch erfahren, dass zum Beispiel Jethro Tull und Blondie einen Zusammenhang haben.

0: The Sweet und The Scorpions?
1: Ja.
0: Wie kommt das zusammen? Und The Cure und Bon Jovi zum Beispiel, die haben ja auch was gemeint.
1: Okay, also nicht nur geilen Maximum Rock, sondern auch noch viele, viele Infos und Verknüpfungen, die man gar nicht auf dem Schirm hatte.
0: Ja, genau, es macht so viel Spaß. Beim Recherchieren habe ich selbst sagen gelernt, was ich ja nicht wusste.
1: Ja, ich glaube, es geht mir jetzt auch gerade so. ja, mega geil. Also Starfilm Heroes mit ganz vielen Songbrücken quasi und Songverknüpfungen.
0: Ja.
1: Wie immer morgen, wie immer am Samstag, wie immer ab 12:45 freuen wir uns drauf. Danke, Born.
0: Bis denn.
1: Bis denn.
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0: Ich again.
1: Happy Friday, schönen Freitagnachmittag hier mit Bring Me the Horizon und Darkside.
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1: Oh, du hast doch bisher nicht etwa was verpasst hier am New Rock Friday. Ja, ich mache das jetzt schon den ganzen Vormittag lang hier am New Rock Friday, stelle die neuesten Alben vor, die neuesten Re-Releases, die neuesten Singles. Na gut, dann mache ich das eben nochmal. Ist ja nicht so schlimm. Sleep Theory haben was Neues draußen, und zwar haben die Taylor Swift gecovert mit Cruel Summer.

Airborne bringt ein neues Album raus. 7 lange Jahre nach Boneshaker steht jetzt tatsächlich ein neues Airborne-Album in Startlöchern. Den ersten Vorboten, den haben wir schon mit Gatze bekommen. Wir erinnern uns mal. Das wird dann auch der Opener sein vom Album und die insgesamt 12 neuen Tracks anführen. Das neue Airborne-Album ist selbst betitelt, kommt am 28. August raus. Und heute am New Rock Friday ist doch wirklich pünktlich eine nagelneue Single auf meinem Schreibtisch geflattert. Hörst du exklusiv bei Star FM. Here She Comes. Nagelneuer Song von Airborne, also gibt's nur bei uns hier zu hören. Schon eine geile Nummer. In Deutschland wird es übrigens zwei exklusive Pre-Listenings geben vom Album, inklusive Question and Answer. Du triffst die Band Meet and Greet am 13. August in Köln, 24. August in Berlin. Und du kannst dir jetzt schon dein exklusives Bundle sichern bei uns in der StarFM-App und auf StarFM.de. 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Also don't miss it. Neue Alben, mongolischer Folk-Metal von The Hun, featuring Justin Hawkins von The Darkness. So geht das in der Mongolei. The Hun also mit ihrem nagelneuen Album haben sie heute released. Hun heißt das Ding. Und damit kommen sie auch auf Tour im Oktober auf Deutschland-Tour. 15.10. geht es los in Hamburg, dann über München in die Tonhalle. Berlin dabei präsentiert von StarFM Maximum Rock am 18.10. und dann noch 22.10. Köln im Palladium. Dann haben wir The Strokes. Neues Album Reality Awaits mit 9 neuen Songs. Going Shopping haben wir uns auch schon angehört in voller Länge. Auch das ein Album, was sich ziemlich lange Zeit gelassen hat. Aber gut, jetzt ist es da. 6 Jahre ne? Nach dem letzten Album. Ihr seht das Album Reality Awaits, The Strokes. 2 Re-Releases gab es heute. 20 Jahre feiern Keen mit Under the Iron Sea. Zahlreichen verschiedenen Editionen. Ja, spare das jetzt alles. Ne? Guck mal, was du da am besten brauchst. Und auch Snow Patrols Erfolgsalbum Eyes Open ist 20 geworden. Kommt im Re-Release raus. Und dann noch was für Foreigner-Fans. Und dann mache ich jetzt hier mal die Tür zu. In the Eye of the Storm. Live-Album, aufgenommen in New York am 6. 7. September letzten Jahres. Alle Hits drauf. Aufgeführt in Alice Island. Eine atemberaubende Akustikdarbietung ist dabei. Dann besondere Interpretation von Simon & Garfunkels Bridge Over Troubled Water. Also ein geiles Album. In the Eye of the Storm von Foreigner. Und wir präsentieren dir Foreigner und Europe zusammen. In einer Location, an einem Termin. Live in Berlin nächstes Jahr am 12. Oktober. Soweit erstmal das, was hier am New Rock Friday alles neu rausgekommen ist.

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19: Im Studio Jan Seifert. Wird Zehlendorf Weltkulturerbe? Die UNESCO entscheidet heute, ob sie die Waldsiedlung mit in die Liste der Welterbestätten aufnimmt. Mehr von Philipp Ringe.
20: Das würde gut zu bereits anerkannten Siedlungen der Berliner Moderne passen. Zu der gehört unter anderem die Hufeisensiedlung in Neukölln und die Weiße Siedlung in Reinickendorf. Die Waldsiedlung ist übrigens die flächenmäßig größte davon und wegen ihrer bunten Fassaden im Volksmund auch als Papageiensiedlung bekannt. Sie wurde Ende der 1920er Jahre gebaut. Besonders ist unter anderem die Station Onkel Toms Hütte, ein Einkaufszentrum, um einen Bahnhof herumzubauen, das war vor 100 Jahren völlig revolutionär, so die Organisatoren. Zehlendorf muss sich im Rennen unter anderem gegen die D-Day-Landungsstelle in der Normandie durchsetzen.
19: Personalumbau in der Bundesregierung. Kanzler Merz nimmt den Rücktritt von Jens Spahn zum Anlass, gleich mehrere Posten neu zu besetzen. Dirk Zeitler.
21: Gesundheitsministerin Wagen wird neue Kanzleramtschefin. Sie folgt auf Thorsten Frey, der an die Unionsfraktionsspitze wechseln soll. Das Gesundheitsministerium übernimmt noch Generalsekretär Linnemann. Er soll gleich die Pflegereform stemmen. Am Mittwoch sollen die neuen Bundesminister ernannt werden. Die Vereidigung ist für die erste Sitzungswoche des Bundestags im September geplant, also nach der Sommerpause.
19: Verkehrsminister Schnieder ist ja ebenfalls entlassen. Dessen Nachfolger, Finanzexperte Grüttler aus Niedersachsen, hat dem Kanzler aber offenbar in der Nacht abgesagt.
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19: Jetzt ist es amtlich. Bundestrainer Jürgen Klopp, der Wunschkandidat des DFB, nimmt die Wahl an.
8: Alle, die Fußballfans sind und die das interessiert, denen fühle ich mich verpflichtet. Und das bedeutet, den Job so gut wie möglich zu machen. Wenn ihr euch daneben benehmt und meine Familie nicht in Ruhe lasst, bin ich weg. Weil ich mache den Job, obwohl ich mitbekommen habe, wie er mit Julian umgeht, obwohl ich mitbekommen habe, wie England mit Tuchel umgeht. Jürgen Klopp hat keine Karriere nach der Nationalmannschaft.
19: Weitere Personalie: Per Mertesacker wird neuer Geschäftsführer beim DFB. Der frühere Weltmeister übernimmt das Amt von Andreas Rettig zu Jahresbeginn. Unterdessen muss Italien weiter nach einem Nationaltrainer suchen. Wunschkandidat Pep Guardiola hat der Squadra Azzurra abgesagt. Zum Schluss noch dies: kurioses Ende beim Triathlon-Finale der Finals in Hannover. Ein Sportler lief barfuß ins Ziel, weil seine Schuhe weg waren. Der Potsdamer Jaden Scott Koslick hatte sich in der Wechselzone versehentlich die Schuhe des Kontrahenten geschnappt. Für ihn lief's mit den zu großen Schuhen alles andere als rund. Sein Team wurde disqualifiziert. Der Barfußläufer rannte trotzdem eine starke Zeit, verpasste das Podium aber knapp um 32 Sekunden. Soweit das Neueste aus dem StarFM News Center. Und wie das Wetter wird, weiß Bianca.
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22: Klar, lieber Jan. 21 Grad haben wir gerade in Grunewald, in Weißensee und 20 Grad in Kremmen. Sonnewolken im Wechsel heute und in der Nacht wird es wieder trocken werden, aber kühl sein bei 8 Grad. Die StarFM Prognose: morgen dann wieder schön warm, heiter, trocken, 29 Grad. Übermorgen zunehmend bewölkt. Da kommen Schauer um die Ecke, örtlich sogar Starkregen und Gewitter bei 26 Grad. Vorsicht aktuell, A10 südlicher Ring Richtung Dreieck Spreeau zwischen Schönefelder Kreuz und Königs Wusterhausen liegen Fahrzeugteile auf der linken Spur. Die A2 Richtung Berlin, Stau zwischen Thesen und Ciesa an der Baustelle 30 Minuten mehr. Auf der A24 brennt ein Fahrzeug in Richtung Berlin zwischen Neuruppin Süd und Fährberlin auf der Standspur. Rettungskräfte sind vor Ort, aktuell 2,5 Stunden mehr. Und ansonsten die Staus, der dickste, A10 westlicher Ring Richtung Dreieck Havelland, 50 Minuten mehr wegen der Baustelle zwischen Vögen und Lest. A11 Richtung Stettin 40 Minuten mehr zwischen Lanke und Fienow-Furth wegen eines defekten Fahrzeugs. Und in Charlottenburg, Messedamm und Königin-Elisabeth-Straße Richtung Norden aktuell eine Viertelstunde mehr einplanen. Blitzer warten dich Moabit, Altmoabit, Reinickendorf, Eichborndamm und Residenzstraße und auf der B5 Blitzeshöhe Elstal. Frischer Blick auf die Öffis für dich. Es wird repariert an einem Stellwerk. Im Bereich Südkreuz heißt die S41-42 kommen alle 10 Minuten, die S46 zwischen Grünau und Hermannstraße nur alle 20 Minuten. Wenn du noch was hast, Staus, Blitzer, her damit, wir geben es weiter. Sprachnachricht geht an die 0800 0303 666.
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22: Mit Bianca Mikro und Ey, die dir ab 16.45 Uhr deine StarFM Hörercharts präsentiert. Die von dir gewoteten StarFM Rock Top 30, denn... It's Friday, Friday, gotta get down on Friday. Max und Rock dazu gleich von den Beatsteaks. Corey Taylor haben wir und hier ist die Band, die du mit der StarFM App live erlebst. Jetzt runterladen. Hier ist Korn, Freak on a Leash.

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0: von Maximum Rock mit den Beatsteaks. Let me in an deinem Freitagnachmittag und lass mich rein, das darfst du am Dienstag auch im Huxleys rufen und du wirst eingelassen.
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0: Weil du dir jetzt einen Platz sicherst auf der Gästeliste für einen der ganz, ganz großen Gitarrenhelden. Star FM präsentiert Yngwie Malmsteen. Der hat sich seit mehr als 20 Jahren nicht mehr in Deutschland blicken lassen, der Schwede. Und auch dieses Jahr gibt's nur 3 Shows in Europa, davon 2 bei Festivals.

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Die Kritiker lieben ihn sowieso. 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Deine Gästelistenplätze holst du dir jetzt bei mir. Ruf mal an, 0800 0303 666. Viel Spaß jetzt mit Die Toten Hosen. Hier ist Nur nach vorn.

0: Staff und Maximum Rock Godsmack Bulletproof konnte auch Maximum Rocker Carsten gerade mitfeiern über die bewährte Star FM App.
1: Ich bin froh, dass es sie gibt. Denn öfter mal bin ich mit dem LKW auch etwas weiter unterwegs und dann habe ich im Radio keinen Empfang mehr. Also ab in die App, einen kleinen Lautsprecher dazu und dann geht das schon.
0: Da vergeht die Fahrt gleich viel schneller, ne, lieber Carsten? Und jetzt kannst du die App obendrauf auch noch nutzen, um dir coole Konzerttickets zu erzocken.
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0: Wir haben dir ein feines Flatterhuhn-Game in deine Star FM gepackt. Wenn du hier 30 Punkte erzockst, bist du im Lospot für die coolsten Rockkonzerte. Und das klingt dann so wie bei Maximum-Rockerin Katja heute in Star FM at Work. Sie hat sogar den Star FM Premium-Gamer Thomas beeindruckt. Hör dir das mal an.
3: Und da muss ich ja jetzt neidlos zugeben, dass du so viel besser bist als ich. Also ich habe, glaube ich, meine Höchstzahl waren so 47 Punkte irgendwie. Du hast weit über 130, glaube ich. Also es ist der absolute Wahnsinn irgendwie. Gibt es da einen Tipp für Leute, die das jetzt auch mal spielen wollen? Also sagen, ey, ich will auch Free Tickets gewinnen. Du musst ja nur über 30 kommen, aber gibt es da einen Tipp? So ein Hack oder so?
4: Also ganz ehrlich, das ist ein bisschen peinlich, das zu erwähnen, aber also die 138 habe ich geschafft, als ich ein bisschen betrunken war.
3: Gut, also mal, ich nehme als Tipp, viel trinken, besauf dich ordentlich und dann spiel Flatterhuhn, dann geht das schon. Ist doch super, zumindest hat es bei dir so geklappt. Hauptsache, Katja, damit gewinnst du Tickets und zwar fürs Konzert von Evanescence.
4: Ja, sehr geil.
0: Ja, finde ich auch herrlich. Also sei wie Katja glücklich mit Star FM App auf dem Live-Konzert. Und da haben wir noch so viele im Petto. Papa Roach, Korn, Blink-182 und viele, viele mehr. Ich wünsche dir ganz viel Glück.

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0: Stuff am Maximum Rock für deinen Freitagnachmittag. 3 Days Grace, Kill Me Fast. Genau vor einem Jahr im Juli rausgekommen übrigens die Scheibe. Was steht heute frisch im Plattenladen?
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0: Freu dich auf die neue von Airborne. Here she comes. Das Album geben von Airborne. 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August in Köln und am 24. 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Die Band Sleep Theory ist in Coverstimmung und bringt jetzt nach NSYNC's Bye Bye Bye und Paramore's My Heart den Taylor Swift Song Cruel Summer in ihrer ganz eigenen Version raus. Dankeschön, Sleep Theory, dafür. Und damit sind wir bei den Alben angelangt. The Strokes veröffentlichen Reality Awaits. Achtung, jetzt kommen Zahlen. 6 Jahre haben sich Julian Casablancas, Albert Hammond Jr. und Co. für ihr 7. Album Reality Awaits Zeit gelassen. 9 Songs sind drauf, randvoll, mit perfekt ausgearbeiteten Ideen. Und du hast es gerade kurz gehört, trotz Synthes und Autotunes, es sind die Strokes. Das hört man einfach. Produziert in diesem Fall von Rick Rubin. Und fleißige Hörer der StarFM Heavy Hour wissen es, auch die mongolische Folk-Metal-Band The Who ist heute mit einem neuen Album am Start. Han heißt es, klingt unter anderem so. Riffs im Mix mit Kehlkopfgesang. Han erweitert die Grenzen des Rocks und nimmt die Fans mit. Weltweit auf diese Reise. Sie sind im Oktober in Deutschland auf Tour. Hamburg, München, Köln und in Berlin präsentiert von StarFM Maximum Rock. 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Das haben die aufgenommen, das war am 6. und 7. September vor 2 Jahren in New York. Nee, letztes Jahr war das. Stimmt, wir sind 2026. Also, letztes Jahr in New York im September aufgenommen. Mittendrin eine ganz besondere Interpretation von Simon & Garfunkels Bridge Over Troubled Water. Das ist so ein Ding, da werde ich auch die Finger nach ausstrecken. Also wieder pickepacke voll unser New Rock Friday. Mehr frischen Rock hörst du im New Rock Channel auf StarFM.de und in deiner StarFM App. Und da ist auch dieser Song hier drin.
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2: CSD ist angesagt in der Stadt. Ja. Überall hängen die Pride-Plakate, überall sind Regenbogenflaggen. Und guck, ich habe auch mein Regenbogen-T-Shirt heute an.
3: Es ist zwar grau, aber es ist ein Regenbogen.
2: Richtig, es ist ein Bianca-Regenbogen. Nee. Und gestern Abend schon die ersten CSD-Veranstaltungen gelaufen?
3: Genau, CSD auf der Spree. Ich war dabei, es war herrlich. Es hat ja erst noch richtig doll geschüttet und dann ging's los und die Sonne kam raus und ein großer Regenbogen direkt über der Spree. Die Boote vom CSD sind durchgefahren. Also besser kann die Pride Week gar nicht starten, das Pride-Wochenende.
2: Super. Und heute Abend was ganz Neues, und zwar der Demokratieabend am Brandenburger Tor mit 3 Bühnen und Bands und Surprise Act am Ende sogar.
3: Ja, die Überraschung, die steht ja schon fest. Iggy Mel wird's.
2: Ach so.
3: Ja, Iggy Mel spielt heute Abend beim Brandenburger Tor. Morgen wird's Sarah Connor sein, also die Überraschungsact.
2: Tatsächlich.
3: Die wurden schon bekannt gegeben, Bianca.
2: Wow, wie kommt Sarah Connor zum CSD?
3: Na, wahrscheinlich durch den Song Vincent.
2: Ah, das kann sein.
3: Da hat sie wahrscheinlich viele Fans aus der Szene, sag ich mal, dazu gewonnen. Deswegen, also die beiden werden auf jeden Fall mit am Start sein. Heute Iggy Mel wird wahrscheinlich ballervoll. Und ja, Dykemarch ist heute Abend. Dann auch der Dragmarch parallel, da gab es ja leider so ein paar Probleme mit den Veranstaltern. Finde ich immer ein bisschen schade, wenn es innerhalb der Community halt so ein bisschen Kuddelmuddel gibt. Aber ich schätze mal, sowohl der Dragmarch als auch der Dykemarch werden heute auch richtig toll.
2: Und morgen geht's dann los ab 12 Uhr mit der Demo an der Leipziger Straße.
3: Genau, und Abschlusskundgebung dann ab 15.30 Uhr am Brandenburger Tor.
2: Also, are you ready to rumble?
3: Yes, do it for the gays and the lesbians and the bees and the trans.
2: Haltung ist hot.
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11: Im Studio Jan Seifert. Es geht voran in Oberschöneweide. Am Montag starten die Abrissarbeiten an den verbliebenen Rampen der Brücke an der Wuhlheide. Michael Bottlick.
12: Der Rampenrückbau in Oberschöneweide soll laut Senatsverwaltung 4 Monate dauern. Gleichzeitig wird die Verkehrsanlage angepasst. Nach dem Abbruch entstehen durchgängige Mittelstreifen. Außerdem wird eine Linksabbiegespur verlängert. Während der Arbeiten bleiben der Fuß- und Radverkehr weitgehend uneingeschränkt. Für Autos gibt es jeweils nur noch einen Fahrstreifen pro Richtung. Eine großräumige Umleitung ist aber nicht nötig.
11: Stühlerücken in der Bundesregierung. Kanzler Merz besetzt etliche Ministerposten neu. Unter anderem soll Philipp Amthor neuer Staatsminister für Bund-Länder-Beziehungen werden. Gesundheitsministerin Warken wird Kanzleramtschefin. Generalsekretär Linnemann übernimmt ihren Posten. Frei ist noch die Stelle als Verkehrsminister. Nach der Entlassung von Patrick Schnieder in der Nacht hat Nachfolgekandidat Finanzexperte Grüttler aus Niedersachsen abgesagt. Der mutmaßliche Geiselnehmer von Regensburg sitzt wieder in U-Haft. Der Mann, der gestern bei seiner Tat in einer Bank einen Menschen umgebracht haben soll, war vor der Tat frisch aus Polizeigewahrsam entlassen worden. Wie die Beamten heute mitteilen, hatte er sich selbst gestellt. Er habe eine Bierflasche auf ein Polizeigelände geworfen. Mangels Haftgründen kam er wieder frei. Zuvor war er auch schon wegen Waffenbesitz aufgefallen.
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11: Jetzt ist es amtlich. Bundestrainer Jürgen Klopp, der Wunschkandidat des DFB, nimmt die Wahl an.
13: Alle, die Fußballfans sind und die das interessiert, denen fühle ich mich verpflichtet. Und das bedeutet, den Job so gut wie möglich zu machen. Wenn ihr euch daneben benehmt und meine Familie nicht in Ruhe lasst, bin ich weg. Weil ich mache den Job, obwohl ich mitbekommen habe, wie er mit Julian umgeht, obwohl ich mitbekommen habe, wie England mit Tuchel umgeht. Jürgen Klopp hat keine Karriere nach der Nationalmannschaft.
11: Weitere Personalie: Per Mertesacker wird neuer Geschäftsführer beim DFB. Der frühere Weltmeister übernimmt das Amt von Andreas Rettig zu Jahresbeginn. Unterdessen muss Italien weiter nach einem Nationaltrainer suchen. Wunschkandidat Pep Guardiola hat der Squadra Azzurra abgesagt. Soweit das Neueste aus dem StarFM News Center.
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2: Vielen Dank, lieber Jan. Die aktuellen Temperaturen bei uns in Berlin und Brandenburg. 21 Grad messen wir aktuell in Mitte, 21 Grad in Müggelheim und 20 Grad in Oranienburg. Mit Sonne, Wolken im Wechsel sind wir heute dabei. In der Nacht wird es trocken sein, aber kühl bei 8 Grad. Der Tag morgen heiter und trocken bei 29 Grad. Übermorgen zunehmend bewölkt, Schauer kommen, örtlich Starkregen und Gewitter bei 26 Grad. Vorsicht aktuell auf der A2 Richtung Berlin. Ziemlich voll, denn zwischen Thiessen und Ciesa ist die Baustelle, die dir 30 Minuten nimmt. Auf der A24 immer noch das brennende Fahrzeug Richtung Berlin zwischen Neuruppin Süd und Fährberlin, das geborgen wird. Bitte hier über eine Stunde Fahrzeit mehr einplanen. Und Tiergarten, wegen des Christopher Street Day am Wochenende, ist die Straße des 17. Juni zwischen Großem Stern und Brandenburger Tor gesperrt. Staus aktuell sind ansonsten die üblichen Verdächtigen um die 5 bis 10 Minuten mehr. Die A11 Richtung Stettin zwischen Lanke und Finofurt wegen des defekten Fahrzeugs 20 Minuten mehr und A10 Westlicher Ring Richtung Dreieck Havelland ungefähr eine Dreiviertelstunde mehr wegen der Baustelle zwischen Föhm und Lees. In Wilmersdorf blitzt es auf der Forkenbeckstraße und Weckstraße und in Ahrensfelde auf der Dorfstraße. Weiter in Reparatur am Stellwerk im Bereich Südkreuz. Die S46 fährt nur alle 20 Minuten zwischen Grünau und Hermannstraße. Wenn du noch was hast, Staus, Blitzer, gerne durchgeben über die Star Ranger Hotline 0800 0303 666.
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2: Mit Bianca am Mikro und A, die dir in einer Stunde ab 16:45 deine Star FM Hörercharts präsentiert, die von dir gewoteten Rock Top 30. Und das bedeutet, wir sind am Freitag angekommen. Und für alle, die ab 1 noch nicht seins machen konnten, durchhalten, der Feierabend kommt. Gleich mit Maximum Rock von U2, Nirvana. Und hier sind The Funeral Portrait mit Dark Thoughts.
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0: Davon Maximum Rock von U2 Elevation an deinem Freitagnachmittag. Ja, wenn die Kids nur noch am Tablet hängen und Teddypuppen und Lego dem Staub überlassen sind, dann ist das die Geschichte, die uns Toy Story 5 erzählt. Der neue Teil läuft ab jetzt im Kino und unsere Star-FM Movistar-Kritiker haben ihn für dich gesehen.
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2: Wir fanden ihn tatsächlich besser als die vorherigen Teile. Mit dem vierten waren wir ein bisschen enttäuscht, aber der fünfte, der jetzt rauskam, war echt eine Überraschung.
3: Liebevoll animierter Film, der eine sehr schöne Geschichte erzählt, der man von Anfang bis Ende gut folgen kann.
2: Also die Story war auf jeden Fall stimmig und da waren auch manche Überraschungen dabei, die man nicht vorhersehen konnte. Also auf jeden Fall spannend.
4: Der Film bleibt trotzdem sehr witzig, ist voller Nostalgie und steht auch den anderen Teilen absolut in nichts nach.
2: Der Film war zeitgemäß und hat wirklich wichtige Themen auch angesprochen. Auf jeden Fall eine rundum gelungene Fortsetzung und haben uns sehr gefreut, ihn für euch testen zu dürfen.
0: Ja, danke schön dafür. Auch nächste Woche brauchen wir dich wieder als Star-FM-Movistar-Kritiker. Und Star von Maximum Rock kommt jetzt von Ghost. Hier ist Spillways.

0: Start von Maximum Rock, Sum 41 mit War an deinem Freitagnachmittag. Und nein, es ist kein Krieg, aber es ist eine ernsthafte Auseinandersetzung.
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2: Das stimmt.
0: Er hat es wieder geschafft, zwei wunderbare Bands zusammenzubringen, die beide nur ein Ziel haben, ihren Song im Radio zu hören.
2: Absolutes Highlight, oder?
0: Absolut. Cross the Atlas aus dem Sauerland.
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0: Alle so Ende 30 sagen, At the Edge ist so ein geiler Song, der ist auf unserer brandneuen EP Hope drauf. Den wollen wir gerne ins Rennen schicken. Aber tja, sie müssen sich natürlich gegen die jungen Menschen aus Berlin durchsetzen.
2: Ja.
0: Pole Dance, ne?
2: Ja, Emo Pop Rock. Finde ich auch ganz schön, sie werden die Berliner Fallout Boys genannt.
0: Nein, wie witzig.
2: Ja.
0: Du hast recht.
2: Aber es klingt auch so ein bisschen nach den Fallout Boys. Aber nur so ein bisschen.
0: Jetzt?
2: Ich würde eher sagen The Fame, aber auch so ein bisschen Fallout Boy.
0: Absolut. Also jetzt, wo du es gerade gesagt hast, dass die stimmt.

0: meisten Fällen auch zu durchbrechen und einfach da auch wirklich irgendwie eine emotionale Kommunikation hinzubekommen. Und ich glaube auch, dass es das ist, warum Leute auf ein Konzert gehen, weil da einfach eben, wie gesagt, dieser emotionale Energy-Austausch stattfinden soll. Mhm. Und weil wir das relativ gut hinbekommen und wir einfach auch tierisch Bock drauf haben, deswegen glaube ich, dass wir schon Rock-Talent sind.
1: Ja, und damit hat er das ausgedrückt, was auch Cross the Atlas von sich sagen. Erlebt uns einfach live, dann wisst ihr, warum wir so gut sind.
2: Ja, und das ist auch wahnsinnig wichtig, so eine Verbindung zum Publikum herzustellen. Mhm. Und wenn die erstmal da ist, dann alles und noch viel mehr.
1: Richtig. Und kann ewig spielen, die Band. Ja, aber du musst dich jetzt entscheiden, welche Band wollen wir mit ihrem Song bei uns im Radio hören. Nächste Woche Donnerstag, 18:30 Uhr.
2: Genau, läuft die Single. Also entscheide dich. At the Edge von Cross the Atlas oder All Alone von Pole Dance. 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

0: Rock von der Bloodhound Gang an deinem Freitagnachmittag. So, und was ist los in der Rockwelt so kurz vorm Wochenende?
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0: Ach, da wird auf die Suche sich begeben, und zwar in Stuttgart. Stell dir vor, da liegt in irgendeinem der Plattenläden der Stadt eine signierte Coverkarte von Mick Jagger, Keith Richards und Ronnie Wood höchstpersönlich unterschrieben. Bisher hat ihn noch keiner entdeckt, aber es soll die einzige Karte sein, die in Deutschland versteckt worden ist. Gute Nachrichten von Korn-Frontmann Jonathan Davis, der ist jetzt schon wieder unter der Haube. Nachdem er seit 2019 mit der Schmuckdesignerin Brittany Parisi zusammen ist, haben sich die beiden jetzt in Kalifornien das Ja-Wort gegeben. Das war schon am 3. Juli, hat aber keiner mitgekriegt, weil Taylor Swift auch an dem Tag geheiratet hat. 80 Gäste waren bei Jonathan Davis Hochzeit eingeladen, dabei auch die Bandkollegen, und es gab lecker Essen, Roasted Chicken und Squash Blossom Pizza, es gab einen Dudelsackspieler und der Hochzeitstanz wurde zu einem Song von Lana Del Rey getanzt. Eigentlich hätte auch Here to Stay von Korn gut gepasst. Gute Nachrichten gibt's über eine Versöhnung bei den Kings. Die haben sich ja jahrelang gestritten, Ray und Dave Davies von den legendären Kings. Jetzt sind sie auf einem guten Weg. In London eröffnet dann heute auch eine Ausstellung über die Band, und im Vorfeld waren die beiden Brüder anwesend und haben eben gesagt, ach, wir kommen wieder gut miteinander aus. Das ist ein bisschen überraschend gekommen, weil die beiden eigentlich genauso verstritten waren wie die Oasis-Brüder Liam und Noel. Aber anders als bei Oasis könnte die Versöhnung für eine Reunion auf der Bühne etwas zu spät kommen, denn Ray Davis ist schon 82 und Dave ist 79. Die beiden haben zuletzt vor 11 Jahren gespielt, aber vielleicht kann es ja zumindest noch eine Kings-Abschiedsshow geben. Das wäre ein würdiger Abschluss für eine so legendäre Band.
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0: Star von Maximum Rock an deinem Freitagnachmittag. Und A ist jetzt da und will mich aus dem Studio scheuchen, denn du hast 30 frische Rock-Songs gewotet von den Maximum Rocker in einer Reihenfolge, wie nur sie es können.
1: Genau, unsere Rocktop 30, die Rockcharts hier bei Star FM. Gleich geht's los, 16.45 Uhr. Und ich kann gleich schon mal sagen, es gibt mal wieder eine neue Nummer 1.
0: Tatsächlich?
1: Ja.
0: Mann, wir haben manchmal wochenlang den gleichen Song an der Spitze und jetzt wechselt das jede Woche.
1: Ich sag nur, ne, Foo Fighters irgendwie, ich glaube, 4 Wochen in Folge mit Cord in the Echo auf der 1 gewesen und jetzt haben wir jede Woche eine neue Nummer 1 und auch gleich wieder. Mehr verrate ich nicht.
0: Ist es Green Day?
1: Vielleicht. Vielleicht doch nicht. Vielleicht doch nicht.
0: Hör rein, hab ein tolles Wochenende und viel Spaß mit den Rocktop 30.
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17: Im Studio Jan Seifert. Wird Zehlendorf Weltkulturerbe? Die UNESCO entscheidet heute, ob sie die Waldsiedlung mit in die Liste der Welterbestätten aufnimmt. Mehr von Philipp Ringe.
18: Das würde gut zu bereits anerkannten Siedlungen der Berliner Moderne passen. Zu der gehört unter anderem die Hufeisensiedlung in Neukölln und die Weiße Siedlung in Reinickendorf. Die Waldsiedlung ist übrigens die flächenmäßig größte davon und wegen ihrer bunten Fassaden im Volksmund auch als Papageiensiedlung bekannt. Sie wurde Ende der 1920er Jahre gebaut. Besonders ist unter anderem die Station Onkel Toms Hütte, ein Einkaufszentrum, um einen Bahnhof herumzubauen, das war vor 100 Jahren völlig revolutionär, so die Organisatoren. Zehlendorf muss sich im Rennen unter anderem gegen die D-Day-Landungsstelle in der Normandie durchsetzen.
17: Berlin hat im September die Wahl zwischen 17 Parteien. Von den ursprünglich 21 haben 4 die erforderliche Anzahl an Unterstützern nicht erreicht. Es sind die Piraten, die Freien Wähler, die Partei Die Basis und die paneuropäische Bewegung Mera 25. Bis Ende Juli können diese noch Widerspruch einlegen. Verkehrsminister gesucht. Bewerbungen bitte an den Bundeskanzler. Nachdem der Patrick Schnieder entlassen hat, sagte der geplante Nachfolger heute Morgen kurzfristig ab. Für andere Posten in der Regierung sind die Kandidaten dagegen klar. Unter anderem soll Philipp Amthor neuer Staatsminister für Bund-Länder-Beziehungen werden. Gesundheitsministerin Wagen wird Kanzleramtschefin. Generalsekretär Linnemann übernimmt ihren Posten. Kanzleramtschef Frei wird ja auf Jens Spahn als Unionschef folgen.
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17: Klopp kommt. Als Bundestrainer hat ihn der DFB heute offiziell präsentiert. Jürgen Klopp sagte, er freue sich auf den Job und stelle seine Leistungen gerne in den Dienst Deutschlands. Aber
10: wenn man mir eine blöde Frage stellt, heute bin ich super relaxed, aber ich weiß, dass das nicht so bleiben wird, dann kann ich auch extrem blöde Antworten geben. Jeder, der wirklich Lust drauf hat, das mit uns gemeinsam, alle gemeinsam anzugehen, ist super herzlich willkommen.
17: Italien muss hingegen weiter nach einem Nationalcoach suchen. Wunschkandidat Pep Guardiola sagte ab. Soweit das Neueste aus dem Star FM News Center und jetzt das Sommerwetter mit A.
1: Danke an Jan und das Sommerwetter, das ist wirklich da.
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1: Bestes Wetter zum Wochenende. 22 Grad in Berlin und Brandenburg. Die haben wir in Kreuzberg, in Malsdorf, auch in Werder. Dazu viel Sonnenschein bis zum Abend. In der Nacht ein paar Wolken bei 12 Grad. Morgen am Samstag schönes Sommerwetter, 29 Grad. Es bleibt trocken. Dafür der Sonntag. Schauer, Starkregen, Gewitter bei 26 Grad. Na schön. Und Star Ranger Paul hat ein Update zur A10.
16: Ein Update zu dem Unfall auf der A10 in Richtung Frankfurt oder zwischen Niederlemo und KW. Die Einsatzkräfte rücken jetzt langsam ab und die Autobahn wird langsam wieder freigegeben. Aber fahrt da bitte vorsichtig, weil es liegen bei allen Spuren Öben im Mittel. Nicht, dass er da auch nochmal ausrutscht und der nächste Unfall kommt.
1: Jo, danke dir, Paul, fürs Update. Ich sehe aber immer noch einen Stau 30 Minuten mehr. Dann auch Probleme auf der A12 Richtung Berlin. Zwischen Stork und Friedersdorf hat's auch gekracht mit Verletzten. Da wird sich's auch in den nächsten Minuten stauen. Sei da bitte vorsichtig. Ansonsten auch Stau auf dem westlichen Berliner Ring. Richtung Norden brauchst du ab der A10 35 Minuten mehr. Richtung Süden 15 Minuten mehr ab Leest. Es staut sich auch auf der AWUS stadteinwärts ab Kleinmachnow 10 Minuten mehr. Und der Stadtring, der ist auch voll. Richtung Wedding ab der Weckstraße 15 Minuten. Und Gegenrichtung Richtung Treptow ab Kurfürstendamm auch nochmal 10 Minuten mehr. Blitzer stehen Mitte in der Holzmarktstraße, dann Biesdorf, Märkische Allee, auf der A10 im Dreieck Havelland, Herzfelde, Rehfelder Weg ist auch noch einer. Und gute Neuigkeiten bei der S41, 42, 46 und S47. Die Reparaturarbeiten am Stellwerk in Südkreuz, die sind abgeschlossen. Zugverkehr, der läuft wieder zum Glück nach Fahrplan. Falls du noch einen Stau, einen Blitzer hast, dann meld ihn gerne kostenlos per Sprachnachricht an die 0800 0303 666. Gute Fahrt ins Wochenende.
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1: Na dann wollen wir mal rein in die Star FM Rock Top 30 in deine Rockcharts hier bei Star FM Maximum Rock. Schön, dass du mit am Start bist. Mein Name ist A. Dankeschön fürs viele Abstimmen in der Star FM Rock App und auf starfm.de. Leider hat's aber in dieser Woche nicht mehr für Lansdowne aus Boston und Burn It Down geklappt. Lansdowne sind leider in dieser Woche aus den Charts geflogen. Ebenfalls Zebrahead mit A Perfect Life is Such a Bore.

Ja, Zebrahead nicht mehr mit dabei und auch Greta Van Fleet verabschieden sich mit Play Your Games. Also, ich sag in dieser Woche Ciao Ciao Lansdowne, Greta Van Fleet und auch Zebrahead. Schade drum, aber heißt für dich weiter schön fleißig abstimmen in der Starfm Rock App und auf starfm.de. Und es geht los mit den Bummelletzten in dieser Woche, mit den Plätzen 30 und 29. Und da muss ich echt gleich mal die Losertröte rausholen. Denn den Titel Loser of the Week holt sich leider in dieser Woche deine Cousine. Mit Dosenbier und Schiffe schauen, verliert 19 Plätze in den Starfm Rock Top 30 und rutscht in nur einer Woche von der 11 auf die 30. Wie es für die Finn Moonshot weitergeht, das wird sich auf jeden Fall noch zeigen. Letzte Woche habe ich dir ihre neue Single False Heroes vom neuen Album Thunderlust vorgestellt, das ja am 18. September erscheint. Geht auch auf Tour, Moonshot Live im Oktober und November und wir präsentieren die Shows. Am 22. Oktober in Leipzig, am 23. Oktober in Berlin, am 12. November in Bochum und am 19. November in Düsseldorf. Gleich gibt's für dich ihre Single False Heroes, leider nur auf Platz 29, direkt nach Deine Cousine und Dosenbier und Schiffe schauen heute nur auf der 30.

0: Es geht 10 Plätze nach unten in dieser Woche in den Charts für Kiss and Dynamite und Glory Days. Das war dein Platz 18.
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0: Und das war in dieser Woche leider gar nichts für Eva Under Fire mit ihrer Single Willingness, die zusammen mit der großartigen Maria Brink von In This Moment entstand. Auch hier muss ich leider wieder mal die Loser-Tröte rausholen. Denn es geht auch für Eva Under Fire 19 Plätze in nur einer Woche nach unten in den Star FM Rock Top 30. Und die Votes in der Star FM Rock App, die sind auch echt eingebrochen. Demzufolge heute nur noch Platz 25 für Eva Under Fire und Willingness. Aber hey, immerhin noch eine bessere Platzierung als Brian Fallon und Seven Dust. Seven Dust tauschen heute die 28 mit der 26 mit ihrer Single Unbreakable. Und Brian Fallon ist heute der Fels in der Brandung, bleibt mit seinen Painkillers weiterhin auf der 27 mit seiner Single Better Before vom neuen Album Not Bad von New Jersey, das dann am 10. September das Licht der Welt erblickt. Und ihn gibt's jetzt für dich. Hier ist dein Platz 27 in den Star FM Rock Top 30. Brian Fallon and the Painkillers mit Better Before.

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0: Schade. Es geht 4 Plätze in den Keller für Fury und Slaughterhouse. Und das, obwohl sie erst in dieser Woche mit ihrem neuen Album Changes bei uns Album der Woche waren.
1: Als Hannoveraner bin ich natürlich begeistert von Fury. Ich höre die auch schon sehr, sehr lange. Bin quasi von der ersten Platte an dabei. Und gefällt mir sehr gut auf jeden Fall. Und da muss ich ja auch mal meine Heimatverbundenheit kundtun. Ne? Als ehemaliger Hannoveraner und finde ich super.
0: Ja, läuft heute aber leider nicht so super in den Charts für ihre Single Fix This Crack. Die klärt sich heute Platz 24.
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0: Und ich muss sagen, krass, was die Jungs von Electric Callboy aus Castrop-Rauxel alles reißen. Spielten dieses Jahr schon in den USA, später im Jahr geht's dann noch nach Australien und Japan. Und 2027 steht dann ihre Tanznight World Tour auch hier in Deutschland an. Am 7. August kommt ja das neue Album Tanznight und du hast heute ihre Single Let the Good Times Roll zusammen mit The Offspring auf Platz 23 gesetzt. Damit gibt's heute minus 2 Plätze in den Rock Top 30, die sich dafür Sleeping with Sirens mit House of Matches sichern. Die spielen kommendes Jahr auch eine Tour und wir präsentieren die Show am 23. Februar in Berlin. Sleeping with Sirens gleich für dich mit ihrer Single House of Matches nach Electric Callboy und Let the Good Times Roll.

0: Am 16. Oktober kommt ihr neues Album Happy Little Accidents, mit dem Itchy 25 Jahre als Band feiern. Und das war ihre Single Bleeding Heads and Heart Attacks. Heute auf Platz 21 hier in den Starfam Rock Top 30. Das macht leider minus 8 Plätze.
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0: Und jetzt habe ich einen ganz besonderen neuen Künstler für dich. Zum allerersten Mal hier bei Starfam Maximum Rock. Und Ryan Pertz, der sollte dich definitiv ansprechen, wenn du auf den unglaublichen Chris Cornell oder auch Nirvana stehst. Ryan Pertz, der kommt aus Buffalo, ist gerade mal 24 Jahre jung, hat sich das Gitarrespielen selbst beigebracht und spielt außerdem schön Violine und Mandoline. Singen kann er auch und sein erstes Album Can't Cry, das kommt auch ganz bald und zwar am 14. August. Auf Insta hat er gerade mal 72.000 Follower, aber vielleicht kommen da gleich noch ein paar tausend neue dazu. Jetzt ganz neu für dich und für die Charts Ryan Pertz mit seiner Single Sour.

0: Ganz neu in der Star-FM-Playliste und ab sofort auch ganz neu im Rennen um die Star-FM Rock Top 30. Stimm jetzt gern direkt ab in der Star-FM Rock App, wenn dich Newcomer Ryan Pertz mit seiner Chris Cornell-ähnlichen Stimme überzeugt hat. Das war seine Single Sour.
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0: Und damit du nicht sauer wirst, mache ich mal mit guten Neuigkeiten für Breaking Benjamin und auch die Queens of the Stone Age weiter. Breaking Benjamin heute wieder besser aufgestellt in den Charts. Ihre Single Something Wicked klärt sich wieder 6 bessere Plätze und bald, da kommt ja auch ein neues Album. Die erste Scheibe nach über 8 Jahren ist wohl fertiggestellt und kommt hoffentlich noch dieses Jahr. Und über ein neues Album von den Queens of the Stone Age, ich glaube, da würden wir uns auch alle sehr, sehr freuen. Ihr letztes Werk in Times New Roman liegt jetzt 3 Jahre zurück und ich meine mit der ersten neuen Single Easy Street könnte man ja meinen, dass da bald noch mehr kommt.
2: Schauen wir mal, was wird.
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0: Ja, die sichert sich heute auf jeden Fall in Woche 1 Platz 19 in den Charts und gibt's sofort für dich nach Platz 20 und Breaking Benjamin.

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12: Im Studio Jan Seifert.
13: Es dürfte eines der größten Geheimnisse unter Nachbarn sein, wer verdient wie viel. Die Bundesagentur für Arbeit hat jetzt die mittleren Monatseinkommen, also den Verdienstdurchschnitt, veröffentlicht. Deutschlandweiter Spitzenreiter ist München. Durchschnittlich 6.000 Euro brutto bekommt dort jeder. Berlin liegt bei 4.425. Fakt ist aber auch, im Bundesschnitt verdienen Frauen immer noch 500 Euro monatlich weniger als Männer. Der Umwelt zuliebe das Auto stehen lassen und Bahn fahren. In Berlin braucht es dafür gerade starke Nerven. Etliche Baustellen bremsen den Verkehr aus. Ein Überblick von Philipp Ringe.
14: Ab 21 Uhr ist ja die RE1 zwischen Ostbahnhof und Frankfurt-Oder dicht. Ersatzbusse fahren, aber erst ab Erkner. Bis dorthin müssen Pendler mit der S-Bahn kommen. In der anderen Richtung wird die S-Bahn ab 22 Uhr ebenfalls unterbrochen. Zwischen Friedrichstraße und Zoo fahren übers Wochenende keine Züge. Ausweichen auf die parallelen Regios geht in dem Bereich aber auch nicht, denn die Fernbahngleise werden ja ebenfalls saniert. Es fahren Ersatzbusse, die quälen sich dann aber durch die vollen Straßen zum Christopher Street Day. Also dürfte es in den Alternativen U2 und Ringbahn sehr kuschelig werden.
13: 3 Monate lang kein Lottogewinner, deswegen ist der Jackpot am Wochenende auf 101 Millionen Euro angewachsen. Laut Saarlotto werden aber maximal 50 Millionen ausgeschüttet. Stimmt's, Ursula Winkler?
15: Ja, genau. Für 6 richtige plus Superzahl gibt es bis zu 50 Millionen Euro. Je nachdem, wie viele richtig tippen, muss man sich das Geld dann natürlich teilen. Wenn der Jackpot morgen geknackt wird, winken dann aber bei der Ziehung am Mittwoch nochmal 50 Millionen.
13: Die Gewinnwahrscheinlichkeit auf 6 richtige liegt übrigens bei 1 zu 15 Millionen.
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13: Klare Kante Klopp. Als Bundestrainer hat ihn der DFB heute offiziell präsentiert. Klopp sagte, er freue sich auf den Job, stelle seine Leistungen gerne in den Dienst für Deutschland, aber er habe auch Bedingungen.
8: Wenn ihr euch daneben benehmt und meine Familie nicht in Ruhe lasst, bin ich weg. Weil ich mache den Job, obwohl ich mitbekommen habe, wie er mit Julian umgeht, obwohl ich mitbekommen habe, wie England mit Tuchel umgeht. Jürgen Klopp hat keine Karriere nach der Nationalmannschaft.
13: Italien muss hingegen weiter nach einem Nationalcoach suchen. Wunschkandidat Pep Guardiola sagte ab. Soweit das Neueste aus dem Star-FM News Center.
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16: Bestes Wetter für den CSD dieses Wochenende und auch morgen für unsere Rockboot-Tour. 22 Grad aktuell in Berlin und Brandenburg. Die haben wir in Charlottenburg, in Hellersdorf, auch in Hennigsdorf. Dazu viel Sonnenschein bis zum Abend. In der Nacht leicht bewölkt bei 12 Grad. Morgen ein herrlicher Samstag, 29 Grad. Es bleibt trocken mit viel Sonnenschein. Dafür dann am Sonntag etwas durchwachsen mit örtlich Starkregen, Schauern und Gewittern bei nur noch 26 Grad. Und Achtung bitte, auf dem südlichen Berliner Ring Richtung Schönefelder Kreuz zwischen Dreieck Nutetal und Ludwigsfelde West, da liegen Gegenstände auf der Fahrbahn. Ansonsten Probleme auf der A111 stadteinwärts im Beischlagtunnel, da ist aktuell die rechte Spur gesperrt, da gibt's auch einen Liegenbleiber. Ansonsten staut es sich auch auf dem südlichen Ring Richtung Dreieck Spreeau. Und zwar ab Schönefelder Kreuz brauchst du 20 Minuten mehr. Und auch die Umfahrungen über Wildau und Königs Wusterhausen sind ziemlich voll. Auch Stau auf dem westlichen Ring Richtung Norden brauchst du ab der A10 ungefähr 30 bis 35 Minuten mehr. Und Richtung Süden sind es ungefähr 10 Minuten mehr ab Leest. Blitzerstein, Kreuzberg, Kreuzbergstraße, Reinickendorf, Rödernallee, dann auf der A10 im Dreieck Havelland und in Potsdam noch eine auf der Forststraße. Bei den Öffis schaut's gut aus, da gibt's aber einige Einschränkungen übers Wochenende. Läuft ja der CSD, deswegen informier dich da am besten in deiner S-Bahn bzw. BVG-App. Ansonsten gute Fahrt ins Wochenende.
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0: Von der 17 auf die 18, keine große Veränderung für Motionless in White, die letzten Freitag erst ihr neues Album The Cates veröffentlicht haben. Das war R.I.P. zusammen mit Skylar Grey.
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0: Und R.I.P. Rest in Peace muss ich zum Glück in dieser Woche weder zu Janice aus Chemnitz noch zu Nevertell aus Florida sagen. Beide Bands konnten sich in dieser Woche in den Charts verbessern. Deep Six von Janice lässt Platz 25 hinter sich und sichert sich dank vieler, vieler Stimmen in unserer StarFM Rock App Platz 17. Nächste Woche, da kommt übrigens eine neue Single von Janice, da kannst du dich sehr drauf freuen. Und Nevertell, die freuen sich auch. Other Side, die erste neue Single seit ihrem Album Start Again, das letztes Jahr erschien, gewinnt 7 Plätze dazu und gibt's hier gleich für dich in den Rock Top 30 auf Platz 16. Und jetzt Radio laut für Emo Pop Rock aus Chemnitz, hier sind Janice mit Deep Six.

0: Nu Metal aus den USA kommt in dieser Woche etwas schlechter bei dir an. From Ashes to New verlieren mit Die For You 3 Plätze und fallen auf Platz 15.
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0: Und du solltest ganz doll die Augen offen halten, wenn du dich vielleicht gerade im Raum Stuttgart aufhältst, denn irgendwo in einem Plattenladen versteckt sich eine handsignierte Coverkarte von den Rolling Stones, persönlich unterschrieben von Mick Keefe und Ronnie. Bisher hat diese Karte noch niemand entdeckt und es ist die einzige Karte in ganz Deutschland. Schau also unbedingt mal im Regal nach und falls du dieses Teil findest, schick unbedingt ein Foto per WhatsApp an die 0800 0303 666. Heute geht's für die Stones auf Platz 14 mit der Single In the Stars vom neuen Album Foreign Tongues. Macht unterm Strich 6 schlechtere Plätze. Für die Hosen und die Bad Wolves geht's aber nach vorn hier in den Charts. Painted Red von den Bad Wolves plus 2 Plätze und auch die Show muss weitergehen, klettert nochmal 4 Plätze nach oben. Nur die Stones eben nicht. Die gibt's jetzt für dich auf Platz 14.

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1: Auch ein kleiner Weckruf an dich. The Pretty Reckless rauschen mit When I Wake Up 5 Plätze nach unten auf die 11 und lassen Platz 6 aus der Vorwoche hinter sich.
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1: Und jetzt mach dich frei für Free von Beartooth. Ich hau die erste Single seit 2023 direkt ins Voting für die StarFM Rock Top 30. Am 28. August kommt das neue Album Pure Ecstasy mit dem neuen Label Fearless Records. Und die freuen sich extrem, dass Beartooth gewechselt haben. Andy Sarau, Labelchef bei Fearless, sagt, dass er selbst als Fan den Weg der Band die ganzen letzten Jahre verfolgt hat und jetzt sehr stolz drauf ist, diesen Weg gemeinsam zu gehen. Die neue Single Free ist auch ein echter Befreiungsschlag für Beartooth. Es geht um Angst und Freude, die ja bekanntermaßen oft nicht weit voneinander entfernt sind. Gibt's jetzt für dich als neuen Kandidaten für die StarFM Rock Top 30. Hier sind Beartooth mit

0: Beartooth sind frei wie ein Vogel und flattern mit ihrer Single Free auch hoffentlich in der kommenden Woche auf eine gute Position hier in den StarFM Rock Top 30. Stimme jetzt direkt für diese Neuvorstellung ab in deiner StarFM Rock App und auf starfm.de.
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0: Und wie schön waren bitte vor ein paar Wochen die Deutschlandkonzerte von den Foo Fighters?
2: Es war ein absolut geniales Konzert. Absolut genial. Also die Foofies hatten das Publikum von der ersten Minute an so im Griff. Also der ganze Laden, der hat getobt und es war irre. Es war wirklich richtig irre.
0: Ja, die Foo Fighters ist einfach eine unfassbar gute Liveband. Heute gibt's für ihre Single Caught in the Echo vom neuen Album Your Favorite Toy Platz 10. Und die 9 geht gleich danach an Evanescence und Who Will You Follow?

0: Minus 4 Plätze für Social Distortion und Born to Kill. Heute dein Platz 8 in den Rock Top 30.
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0: Und Glückwunsch an die Briten Nothing But Thieves. Ihre Single Evolution erlebt auch gerade eine kleine Evolution hier in den Charts. Es geht von Platz 10 auf die 5 nach vorn. Und am 25. September kommt dann auch das neue Album Stray Dogs. Und wir präsentieren die Show von Nothing But Thieves am 29. Januar in Berlin. Und es kommt was Neues. Nächste Woche Freitag kommt ja das neue Five Finger Death Punch Album Legacy. Und am 4. September das neue Farin Urlaub Album Ein Lächeln im Gesicht. Five Finger Death Punch jetzt auf Platz 7 mit ihrer Single Eye of the Storm. Auf der 6 Farin Urlaub mit Happy to be Deutsch. Und im Anschluss Nothing But Thieves und Evolution auf der

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12: Im Studio Jan Seifert.
13: Es dürfte eines der größten Geheimnisse unter Nachbarn sein, wer verdient wie viel. Die Bundesagentur für Arbeit hat jetzt die mittleren Monatseinkommen, also den Verdienstdurchschnitt, veröffentlicht. Deutschlandweiter Spitzenreiter ist München. Durchschnittlich 6.000 Euro brutto bekommt dort jeder. Berlin liegt bei 4.425. Fakt ist aber auch, im Bundesschnitt verdienen Frauen immer noch 500 Euro monatlich weniger als Männer. Größer und bunter als je zuvor. Der Christopher Street Day startet erstmals schon am Freitag. Heute Abend gibt's rund ums Brandenburger Tor und den U-Bahnhof Bundestag mehrere Kundgebungen. Morgen läuft dann der große Umzug vom Nollendorfplatz nach Mitte. Erwartet werden 500.000 Menschen, die bei An- und Abreise ausgerechnet S-Bahn-Bauarbeiten ausbremsen. Von heute bis Sonntag fahren zwischen Zoo und Friedrichstraße keine Züge. Ausweichen auf die Regios geht in dem Bereich ja auch nicht. Die Fernbahngleise werden ebenfalls saniert. Die Rampenreste kommen auf die Resterampe. Am Montag werden die Überbleibsel der Wuhlheidebrücke in Oberschöneweide abgebaut. Dann gibt's einen durchgängigen Mittelstreifen auf der Straße an der Wuhlheide und eine längere Linksabbiegerspur. Der Abriss soll ohne größere Sperrungen oder Umleitungen verlaufen. Verkehrsminister gesucht. Bewerbungen bitte an den Bundeskanzler. Nachdem der Patrick Schnieder entlassen hat, sagte der geplante Nachfolger heute Morgen kurzfristig ab. Für andere Posten in der Regierung sind die Kandidaten dagegen klar. Unter anderem soll Philipp Amthor neuer Staatsminister für Bund-Länder-Beziehungen werden. Gesundheitsministerin Waken wird Kanzleramtschefin. Generalsekretär Linnemann übernimmt ihren Posten. Kanzleramtschef Frei wird ja auf Jens Spahn als Unionschef folgen.
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13: Klopp kommt. Als Bundestrainer hat ihn der DFB heute offiziell präsentiert. Jürgen Klopp sagte, er freue sich auf den Job und stelle seine Leistungen gerne in den Dienst Deutschlands. Aber
14: wenn man mir eine blöde Frage stellt, heute bin ich super relaxed, aber ich weiß, dass das nicht so bleiben wird, dann kann ich auch extrem blöde Antworten geben. Jeder, der wirklich Lust drauf hat, das mit uns gemeinsam, alle gemeinsam anzugehen, ist super herzlich willkommen.
13: Italien muss hingegen weiter nach einem Nationalcoach suchen. Wunschkandidat Pep Guardiola sagte ab. Soweit das Neueste aus dem Star FM News Center.
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0: Und das war's dann auch schon wieder mit Platz 1 in den Rock Top 30. Papa Roach und Humankind fallen mit See and Hell auf Platz 4 in dieser Woche.
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0: 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Dann ist jetzt deine Chance, denn wir bringen dich zu Airborne. Hautnah, es finden ganz exklusive Pre-Listening-Events mit der Band in Köln und Berlin statt und wir haben deine Plätze dafür klargemacht. Direkt rein mit dir in die StarFM Rock App und melde dich an. Das neue Self-Titled Album erscheint dann am 28. August. Und jetzt wird's sehr exklusiv, denn wir dürfen eine Single vom neuen Album noch vor der Veröffentlichung spielen. Jetzt ganz neu für dich hier bei StarFM Maximum Rock. Ihre Single Here She Comes. Hier sind Airborne.

Sushi Comes von Airborne. Exklusiv hier bei StarFM Maximum Rock gehört und du kannst diesen Song direkt reinvoten in die StarFM Rock Top 30. Jetzt ab mit dir in die StarFM Rock App und auf StarFM.de. Und ich mach's jetzt auch ganz kurz und schmerzlos. Es geht heute einen Platz nach unten für Muse und einem Song vom neuen Album The Wow Signal. Jetzt für dich auf Platz 3 ihre Single Cryogen.

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0: Wow, wow, wow. Nickelback, die wollen härter sein als alles, was es bisher von ihnen gab. Und das scheint echt gut bei dir anzukommen. Rattle the Cage, die zweite Single vom neuen Album Everything Under the Sun, das am 30. Oktober erscheint, klärt sich in Woche 1 gleich mal Platz 2 in den Rock Top 30 und damit fast, aber auch nur fast die 1.
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0: Ja, die geht dafür in dieser Woche an Green Day, die bald im Kino zu hören und zu sehen sind im neuen Coming-of-Age-Film Nimrods, der von Tommy und seiner Band erzählt, die glauben, an Silvester als Vorband für Green Day aufzutreten und sich dann auf einen chaotischen Roadtrip von Kansas City nach Los Angeles begeben. Der Film läuft am 11. und am 14. August in ausgewählten Kinos und einen Song vom Soundtrack hast du ganz neu auf die 1 gesetzt. Eine ganz, ganz andere Green Day-Nummer, aber eine ganz wunderbare mit Ohrwurmgefahr. Dankeschön fürs Abstimmen in der Star FM Rock App und du weißt ja, was nächste Woche zu tun ist. Schön weiter abstimmen und das Voting nicht schleifen lassen. Jetzt für dich, auf der Spitze unserer Rockcharts Green Day und I'm never gonna rip. Ich bin A und sag Bye, bis zum nächsten Mal. 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
6: Im Studio Jan Seifert. Es dürfte eines der größten Geheimnisse unter Nachbarn sein, wer verdient wie viel. Die Bundesagentur für Arbeit hat jetzt die mittleren Monatseinkommen, also den Verdienstdurchschnitt, veröffentlicht. Deutschlandweiter Spitzenreiter ist München. Durchschnittlich 6.000 Euro brutto bekommt dort jeder. Berlin liegt bei 4.425. Fakt ist aber auch, im Bundesschnitt verdienen Frauen immer noch 500 Euro monatlich weniger als Männer. Der Umwelt zuliebe das Auto stehen lassen und Bahn fahren. In Berlin braucht es dafür gerade starke Nerven. Etliche Baustellen bremsen den Verkehr aus. Ein Überblick von Philipp Ringe.
7: Ab 21 Uhr ist ja die RE1 zwischen Ostbahnhof und Frankfurt-Oder dicht. Ersatzbusse fahren, aber erst ab Erkner. Bis dorthin müssen Pendler mit der S-Bahn kommen. In der anderen Richtung wird die S-Bahn ab 22 Uhr ebenfalls unterbrochen. Zwischen Friedrichstraße und Zoo fahren übers Wochenende keine Züge. Ausweichen auf die parallelen Regios geht in dem Bereich aber auch nicht, denn die Fernbahngleise werden ja ebenfalls saniert. Es fahren Ersatzbusse, die quälen sich dann aber durch die vollen Straßen zum Christopher Street Day. Also dürfte es in den Alternativen U2 und Ringbahn sehr kuschelig werden.
6: 3 Monate lang kein Lottogewinner, deswegen ist der Jackpot am Wochenende auf 101 Millionen Euro angewachsen. Laut Saarlotto werden aber maximal 50 Millionen ausgeschüttet. Stimmt's, Ursula Winkler?
8: Ja, genau. Für 6 richtige plus Superzahl gibt es bis zu 50 Millionen Euro. Je nachdem, wie viele richtig tippen, muss man sich das Geld dann natürlich teilen. Wenn der Jackpot morgen geknackt wird, winken dann aber bei der Ziehung am Mittwoch nochmal 50 Millionen.
6: Die Gewinnwahrscheinlichkeit auf 6 richtige liegt übrigens bei 1 zu 15 Millionen.
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6: Olympia in Berlin und sogar Paris applaudiert. Der Mitorganisator der Spiele in Paris von vor 2 Jahren, Pierre Rabadon, findet, Olympia und Hauptstadt, das passt. Benjamin Herrmann.
9: Außerdem berät er Berlin künftig in Sachen Bewerbung. Wichtigster Punkt aus seiner Sicht, eine klare Kommunikation. Warum und wie will die Stadt die Spiele ausrichten und was ist das Ziel dahinter? Essentiell ist außerdem auch, die eigene Identität zu bewahren. Berlin sollte nicht versuchen, Paris oder andere Städte zu kopieren, sondern Spiele veranstalten, die zur Stadt passen. Als Stärke sieht Rabadan die schon vorhandene Infrastruktur. Berlin bewirbt sich um die Ausrichtung der Olympischen Spiele 2036, 40 oder 44. Im Herbst trifft der DOSB dann die Entscheidung, wer für Deutschland ins Rennen geht.
6: Soweit das Neueste aus dem Star FM News Center.
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1: Im Studio Jan Seifert. Es dürfte eines der größten Geheimnisse unter Nachbarn sein, wer verdient wie viel. Die Bundesagentur für Arbeit hat jetzt die mittleren Monatseinkommen, also den Verdienstdurchschnitt, veröffentlicht. Deutschlandweiter Spitzenreiter ist München. Durchschnittlich 6.000 Euro brutto bekommt dort jeder. Berlin liegt bei 4.425. Fakt ist aber auch, im Bundesschnitt verdienen Frauen immer noch 500 Euro monatlich weniger als Männer. Der Umwelt zuliebe das Auto stehen lassen und Bahn fahren. In Berlin braucht es dafür gerade starke Nerven. Etliche Baustellen bremsen den Verkehr aus. Ein Überblick von Philipp Ringe.
2: Ab 21 Uhr ist ja die RE1 zwischen Ostbahnhof und Frankfurt-Oder dicht. Ersatzbusse fahren, aber erst ab Erkner. Bis dorthin müssen Pendler mit der S-Bahn kommen. In der anderen Richtung wird die S-Bahn ab 22 Uhr ebenfalls unterbrochen. Zwischen Friedrichstraße und Zoo fahren übers Wochenende keine Züge. Ausweichen auf die parallelen Regios geht in dem Bereich aber auch nicht, denn die Fernbahngleise werden ja ebenfalls saniert. Es fahren Ersatzbusse, die quälen sich dann aber durch die vollen Straßen zum Christopher Street Day. Also dürfte es in den Alternativen U2 und Ringbahn sehr kuschelig werden.
1: 3 Monate lang kein Lottogewinner, deswegen ist der Jackpot am Wochenende auf 101 Millionen Euro angewachsen. Laut Saarlotto werden aber maximal 50 Millionen ausgeschüttet. Stimmt's, Ursula Winkler?
3: Ja, genau. Für 6 richtige plus Superzahl gibt es bis zu 50 Millionen Euro. Je nachdem, wie viele richtig tippen, muss man sich das Geld dann natürlich teilen. Wenn der Jackpot morgen geknackt wird, winken dann aber bei der Ziehung am Mittwoch nochmal 50 Millionen.
1: Die Gewinnwahrscheinlichkeit auf 6 richtige liegt übrigens bei 1 zu 15 Millionen.
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1: Olympia in Berlin und sogar Paris applaudiert. Der Mitorganisator der Spiele in Paris von vor 2 Jahren, Pierre Rabadan, findet Olympia und Hauptstadt, das passt. Benjamin Herrmann.
4: Außerdem berät er Berlin künftig in Sachen Bewerbung. Wichtigster Punkt aus seiner Sicht, eine klare Kommunikation. Warum und wie will die Stadt die Spiele ausrichten und was ist das Ziel dahinter? Essentiell ist außerdem auch, die eigene Identität zu bewahren. Berlin sollte nicht versuchen, Paris oder andere Städte zu kopieren, sondern Spiele veranstalten, die zur Stadt passen. Als Stärke sieht Rabadan die schon vorhandene Infrastruktur. Berlin bewirbt sich um die Ausrichtung der Olympischen Spiele 2036, 40 oder 44. Im Herbst trifft der DOSB dann die Entscheidung, wer für Deutschland ins Rennen geht.
1: Soweit das Neueste aus dem StarFM News Center.
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1: Im Studio Jan Seifert. Es dürfte eines der größten Geheimnisse unter Nachbarn sein, wer verdient wie viel. Die Bundesagentur für Arbeit hat jetzt die mittleren Monatseinkommen, also den Verdienstdurchschnitt, veröffentlicht. Deutschlandweiter Spitzenreiter ist München. Durchschnittlich 6.000 Euro brutto bekommt dort jeder. Berlin liegt bei 4.425. Fakt ist aber auch, im Bundesschnitt verdienen Frauen immer noch 500 Euro monatlich weniger als Männer. Der Umwelt zuliebe das Auto stehen lassen und Bahn fahren. In Berlin braucht es dafür gerade starke Nerven. Etliche Baustellen bremsen den Verkehr aus. Ein Überblick von Philipp Ringe.
2: Ab 21 Uhr ist ja die RE1 zwischen Ostbahnhof und Frankfurt-Oder dicht. Ersatzbusse fahren, aber erst ab Erkner. Bis dorthin müssen Pendler mit der S-Bahn kommen. In der anderen Richtung wird die S-Bahn ab 22 Uhr ebenfalls unterbrochen. Zwischen Friedrichstraße und Zoo fahren übers Wochenende keine Züge. Ausweichen auf die parallelen Regios geht in dem Bereich aber auch nicht, denn die Fernbahngleise werden ja ebenfalls saniert. Es fahren Ersatzbusse, die quälen sich dann aber durch die vollen Straßen zum Christopher Street Day. Also dürfte es in den Alternativen U2 und Ringbahn sehr kuschelig werden.
1: 3 Monate lang kein Lottogewinner, deswegen ist der Jackpot am Wochenende auf 101 Millionen Euro angewachsen. Laut Saarlotto werden aber maximal 50 Millionen ausgeschüttet. Stimmt's, Ursula Winkler?
3: Ja, genau. Für 6 richtige plus Superzahl gibt es bis zu 50 Millionen Euro. Je nachdem, wie viele richtig tippen, muss man sich das Geld dann natürlich teilen. Wenn der Jackpot morgen geknackt wird, winken dann aber bei der Ziehung am Mittwoch nochmal 50 Millionen.
1: Die Gewinnwahrscheinlichkeit auf 6 richtige liegt übrigens bei 1 zu 15 Millionen.
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1: Olympia in Berlin und sogar Paris applaudiert. Der Mitorganisator der Spiele in Paris von vor 2 Jahren, Pierre Rabadon, findet, Olympia und Hauptstadt, das passt. Benjamin Herrmann.
4: Außerdem berät er Berlin künftig in Sachen Bewerbung. Wichtigster Punkt aus seiner Sicht, eine klare Kommunikation. Warum und wie will die Stadt die Spiele ausrichten und was ist das Ziel dahinter? Essentiell ist außerdem auch, die eigene Identität zu bewahren. Berlin sollte nicht versuchen, Paris oder andere Städte zu kopieren, sondern Spiele veranstalten, die zur Stadt passen. Als Stärke sieht Rabadan die schon vorhandene Infrastruktur. Berlin bewirbt sich um die Ausrichtung der Olympischen Spiele 2036, 40 oder 44. Im Herbst trifft der DOSB dann die Entscheidung, wer für Deutschland ins Rennen geht.
1: Soweit das Neueste aus dem Star FM News Center.
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2: Im Studio Jan Seifert. Der Christopher Street Day geht bereits in den zweiten Tag. Die Feierlichkeiten sind ja in diesem Jahr noch größer geworden. Höhepunkt ist die große Parade am Nachmittag. Insgesamt 83 Wagen ziehen dann vom Nollendorfplatz in Schöneberg bis nach Mitte. Und damit am Ende keiner meckert, wird am Sonntag gemeinschaftlich aufgeräumt. Dafür sind dann alle in den Tiergarten eingeladen. Stühlerücken in der Bundesregierung. Kanzler Merz besetzt etliche Ministerposten neu. Unter anderem soll Philipp Amthor neuer Staatsminister für Bund-Länder-Beziehungen werden. Gesundheitsministerin Warken wird Kanzleramtschefin. Generalsekretär Linnemann übernimmt ihren Posten. Frei ist noch die Stelle als Verkehrsminister. Nach der Entlassung von Patrick Schnieder hat Nachfolgekandidat Finanzexperte Grüttler aus Niedersachsen abgesagt. Und noch ein freier Posten. Der Trainer der italienischen Fußballnationalmannschaft wird auch noch gesucht. Wunschkandidat Pep Guardiola hatte ebenfalls abgesagt. Unterdessen hat Jürgen Klopp sein Amt als Bundestrainer offiziell gemacht. Er übernimmt von Julian Nagelsmann offiziell am 15. August. Sein Vertrag läuft dann bis einschließlich zur WM 2030. Soweit der StarFM-Nachrichtenüberblick.
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1: Im Studio Jan Seifert. Der Christopher Street Day geht bereits in den zweiten Tag. Die Feierlichkeiten sind ja in diesem Jahr noch größer geworden. Höhepunkt ist die große Parade am Nachmittag. Insgesamt 83 Wagen ziehen dann vom Nollendorfplatz in Schöneberg bis nach Mitte. Und damit am Ende keiner meckert, wird am Sonntag gemeinschaftlich aufgeräumt. Dafür sind dann alle in den Tiergarten eingeladen. Stühlerücken in der Bundesregierung. Kanzler Merz besetzt etliche Ministerposten neu. Unter anderem soll Philipp Amthor neuer Staatsminister für Bund-Länder-Beziehungen werden. Gesundheitsministerin Warken wird Kanzleramtschefin. Generalsekretär Linnemann übernimmt ihren Posten. Frei ist noch die Stelle als Verkehrsminister. Nach der Entlassung von Patrick Schnieder hat Nachfolgekandidat Finanzexperte Grüttler aus Niedersachsen abgesagt. Und noch ein freier Posten. Der Trainer der italienischen Fußballnationalmannschaft wird auch noch gesucht. Wunschkandidat Pep Guardiola hatte ebenfalls abgesagt. Unterdessen hat Jürgen Klopp sein Amt als Bundestrainer offiziell gemacht. Er übernimmt von Julian Nagelsmann offiziell am 15. August. Sein Vertrag läuft dann bis einschließlich zur WM 2030. Soweit der StarFM Nachrichtenüberblick.
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1: Im Studio Jan Seifert. Der Christopher Street Day geht bereits in den zweiten Tag. Die Feierlichkeiten sind ja in diesem Jahr noch größer geworden. Höhepunkt ist die große Parade am Nachmittag. Insgesamt 83 Wagen ziehen dann vom Nollendorfplatz in Schöneberg bis nach Mitte. Und damit am Ende keiner meckert, wird am Sonntag gemeinschaftlich aufgeräumt. Dafür sind dann alle in den Tiergarten eingeladen. Stühlerücken in der Bundesregierung. Kanzler Merz besetzt etliche Ministerposten neu. Unter anderem soll Philipp Amthor neuer Staatsminister für Bund-Länder-Beziehungen werden. Gesundheitsministerin Warken wird Kanzleramtschefin. Generalsekretär Linnemann übernimmt ihren Posten. Frei ist noch die Stelle als Verkehrsminister. Nach der Entlassung von Patrick Schnieder hat Nachfolgekandidat Finanzexperte Grüttler aus Niedersachsen abgesagt. Und noch ein freier Posten. Der Trainer der italienischen Fußballnationalmannschaft wird auch noch gesucht. Wunschkandidat Pep Guardiola hatte ebenfalls abgesagt. Unterdessen hat Jürgen Klopp sein Amt als Bundestrainer offiziell gemacht. Er übernimmt von Julian Nagelsmann offiziell am 15. August. Sein Vertrag läuft dann bis einschließlich zur WM 2030. Soweit der Star-FM Nachrichtenüberblick.
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1: Im Studio Jan Seifert. Der Christopher Street Day geht bereits in den zweiten Tag. Die Feierlichkeiten sind ja in diesem Jahr noch größer geworden. Höhepunkt ist die große Parade am Nachmittag. Insgesamt 83 Wagen ziehen dann vom Nollendorfplatz in Schöneberg bis nach Mitte. Und damit am Ende keiner meckert, wird am Sonntag gemeinschaftlich aufgeräumt. Dafür sind dann alle in den Tiergarten eingeladen. Stühlerücken in der Bundesregierung. Kanzler Merz besetzt etliche Ministerposten neu. Unter anderem soll Philipp Amthor neuer Staatsminister für Bund-Länder-Beziehungen werden. Gesundheitsministerin Warken wird Kanzleramtschefin. Generalsekretär Linnemann übernimmt ihren Posten. Frei ist noch die Stelle als Verkehrsminister. Nach der Entlassung von Patrick Schnieder hat Nachfolgekandidat Finanzexperte Grüttler aus Niedersachsen abgesagt. Und noch ein freier Posten. Der Trainer der italienischen Fußballnationalmannschaft wird auch noch gesucht. Wunschkandidat Pep Guardiola hatte ebenfalls abgesagt. Unterdessen hat Jürgen Klopp sein Amt als Bundestrainer offiziell gemacht. Er übernimmt von Julian Nagelsmann offiziell am 15. August. Sein Vertrag läuft dann bis einschließlich zur WM 2030. Soweit der Star-FM Nachrichtenüberblick.
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